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1: Ich bin David Riemer. Tagelang kämpften Feuerwehrleute und viele Helfer im Hürtgenwald in der Eifel in Nordrhein-Westfalen gegen die Flammen. Nach seinem Sommerurlaub ist Bundeskanzler Merz in das Waldbrandgebiet gefahren, um sich bei den Helferinnen und Helfern zu bedanken. Vor Ort gab es zahlreiche Pfiffe und Buhrufe gegen den Besuch des Kanzlers. Er sagte dazu:
2: Ich lasse mich von denen, die rumschreien, nicht beeindrucken. Ich spreche mit denen, die nicht schreien, sondern ich spreche mit denen, die arbeiten. Ich spreche mit denen, die helfen.
1: Bundeskanzler Merz. Leichte Entspannung am Rhein. Die Pegelstände sind wieder leicht nach oben gegangen. Einige Fähren konnten ihren Betrieb wieder aufnehmen. Bis bei der Schifffahrt wieder alles normal läuft, wird es aber noch etwas dauern.
3: Wer einen Wochenendausflug machen möchte, kann viele Fähren wieder nutzen. Allerdings sind immer noch Einschränkungen möglich. Zum Beispiel ist das Wasser stellenweise noch nicht tief genug, dass auch Wohnmobile per Fähre übersetzen können. Auch bei etwa für die Spritpreise relevanten Transporten per Binnenschiff kann längst noch nicht so viel Ladung mitgenommen werden wie normalerweise. Bis der Rhein wieder so viel Wasser führt, damit eine Maximalauslastung möglich ist, dauert es wahrscheinlich noch Wochen. Jan-Henner Reitzer, Nachrichtenredaktion.
1: Kreml-Chef Putin hat nach den massiven ukrainischen Angriffen auf Ölraffinerien und Logistikzentren in Russland Kiew mit einer harten Antwort Moskaus gedroht. Die Ukraine habe mit den gegen Russlands Wirtschaft gerichteten Attacken die Büchse der Pandora geöffnet, also ein Quell des Unheils, sagte Putin in einem Fernsehinterview. Russland hatte zuletzt immer häufiger ballistische Raketen gegen die Ukraine eingesetzt, in dem Wissen, dass das Land kaum noch Abwehrraketen hat. Zum Fußball. Der FC Bayern hat den ersten Titel der neuen Saison gewonnen. Der deutsche Rekordmeister besiegte auswärts Borussia Dortmund im Supercup mit 2:1. Neuzugang Brown traf zur Führung für die Bayern. Kurz vor der Pause erzielte Olise das 2:0 für die Münchner. Der eingewechselte Silva verkürzte schließlich für den BVB zum 1:2 Endstand. Und in der ersten Runde des DFB-Pokals hat Drittliga-Aufsteiger Sonnenhof Groß-Asbach für die erste Überraschung gesorgt. Das Team bezwang Zweitligist und Vorjahresfinalist Arminia Bielefeld mit 3:0 im Elfmeterschießen. Außerdem sah der neue Leipziger Coach De Michelis beim 6:0 gegen den Viertligisten Eintracht Trier einen überlegenen RB-Sieg. Zum Wetter die aktuelle Vorhersage des Deutschen Wetterdienstes. In der restlichen Nacht nur an den Küsten noch vereinzelte Schauer, sonst gebietsweise klar, im Süden örtlich Nebel. Tagsüber vor allem im Nordosten Regen und vereinzelte Gewitter, im Rest freundlicher und meist trocken. Im Südwesten auch länger sonnig, maximal 17 bis 25 Grad, mit den höchsten Werten am Oberrhein. Am Montag wechseln sich Sonne und Wolken im Norden und Osten ab, im Rest viel Sonne und es wird wieder wärmer.
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1: Ich bin David Riemer. Bundeskanzler Merz hat das Brandgebiet im Hürtgenwald in der Eifel in Nordrhein-Westfalen besucht und allen Helferinnen und Helfern für ihren Einsatz gedankt. Es war der erste Termin für Merz nach seinem Sommerurlaub. Von der Opposition war ihm Untätigkeit vorgeworfen worden. Während des Besuchs von Außenminister Wadefuhl in Kiew hat Russland einen Vorort der ukrainischen Hauptstadt mit Raketen angegriffen und dabei mindestens 2 Menschen getötet. Auch in Kiew wurde Luftalarm ausgelöst. Wadefuhl betonte, dass er schon nächste Woche weiter versuchen werde, Bündnispartner zur Abgabe von Patriot-Abwehrraketen zu bewegen. Die Dringlichkeit, die Ukraine mit weiteren Luftverteidigungssystemen zu unterstützen, werde hier noch einmal deutlich, sagte er.
2: Der Ukraine fehlt Munition für ihre Luftabwehr, um ballistische Raketen abzufangen. Präsident Zelensky bittet seine internationalen Unterstützer deshalb seit Wochen um weitere Patriot-Raketen. Deutschland hat der Ukraine schon 5 dieser Systeme zur Verfügung gestellt und die Bundeswehr sagt, nicht noch mehr entbehren zu können. Wadefuhl regt jetzt aber an, dass Verteidigungsminister Pistorius die Bestände noch einmal prüft. Aus Berlin Jan-Henner Reitze.
1: Zum Fußball. Eine Woche vor dem Start der Bundesliga hat der FC Bayern den ersten Titel der neuen Saison gewonnen. Die Münchner besiegten auswärts Borussia Dortmund im Franz-Beckenbauer Supercup mit 2:1. Bayern-Spieler Joshua Kimmich war trotz des Sieges mit der Leistung seiner Mannschaft nicht zufrieden. Bei Sky sagte er:
3: Ja, ich fand, wir waren nicht so aktiv mit Ball, haben es da nicht immer so geschafft, uns zu unterstützen, haben dann noch ein bisschen zu viel zugelassen, vor allem nach Flanken. Ja, da müssen wir uns deutlich verbessern. Auch, dass wir dann in der zweiten Halbzeit es nicht geschafft haben, das Spiel zu kontrollieren, zu beruhigen. Weil ich glaube, da wäre schon einiges möglich gewesen. Trotzdem, wie gesagt, sind wir mit dem Ergebnis zufrieden, aber mit der Art und Weise nicht unbedingt.
1: Neuzugang Nathaniel Brown traf zur Führung für die Bayern. Kurz vor der Pause erzielte Michael Olise das 2:0. Der eingewechselte Fabio Silva verkürzte schließlich für den BVB zum 1:2 Endstand. Und in der ersten Runde des DFB-Pokals hat Drittliga-Aufsteiger SG Sonnenhof Groß Asbach für die erste Überraschung gesorgt. Das Team bezwang Zweitligist und Vorjahresfinalist Arminia Bielefeld mit 3:0 im Elfmeterschießen. Und der neue Leipziger Coach De Michelis sah beim 6:0 gegen den Viertligisten Eintracht Trier einen überlegenen RB-Sieg. Eine Runde weiter sind außerdem Leverkusen, Augsburg, Hoffenheim, Bremen, Elversberg, Nürnberg, Hertha BSC, Hannover und Kiel. Zum Wetter die aktuelle Vorhersage des Deutschen Wetterdienstes. In der restlichen Nacht nur an den Küsten noch vereinzelte Schauer, sonst gebietsweise klar, im Süden örtlich Nebel. Tagsüber vor allem im Nordosten Regen und vereinzelte Gewitter, im Rest freundlicher und meist trocken. Im Südwesten auch länger sonnig, maximal 17 bis 25 Grad, mit den höchsten Werten am Oberrhein. Am Montag wechseln sich Sonne und Wolken im Norden und Osten ab, im Rest viel Sonne und es wird wieder wärmer.
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1: Ich bin David Riemer. Bundeskanzler Merz will das Kabinett bei seiner Klausur in der kommenden Woche auf eine schnelle Umsetzung von Reformen einschwören. Es geht unter anderem um Rente, Steuern, Entbürokratisierung und Digitalisierung. Die Beschlüsse müssten so schnell wie möglich umgesetzt werden, sagte er der Bild am Sonntag. Ziel sei eine schnelle und umfassende Entlastung für die Wirtschaft, gerade fürs Handwerk und den Mittelstand. Italien will trotz neuer EU-Regeln bis auf Weiteres keine Migranten aus Deutschland zurücknehmen. Das sagte Vizeregierungschef Salvini. Er begründet das damit, dass deutsche Hilfsorganisationen mit Schiffen Flüchtlinge im Mittelmeer aufnehmen und nach Italien bringen. Zwischen Rom und Berlin gibt es deshalb Streit über den Umgang mit sogenannten Sekundärmigranten. Die Zahl der Todesopfer durch einen russischen Drohnenangriff auf ein Einkaufszentrum im Südwesten der Ukraine ist auf mindestens 16 gestiegen. Noch immer werden Menschen vermisst. Es gab erneut russische Angriffe mit ballistischen Raketen.
2: Im Kiewer Vorort Borispol gab es Tote bei einem Angriff mit russischen ballistischen Raketen zu der Zeit, als Außenminister Wadefuhl im Zentrum der Hauptstadt unterwegs war. Der Minister setzte seinen Besuch bei Luftalarm fort. Auch in Saporischschja starben Ukrainer bei einem russischen Angriff. Bei Gegenschlägen Kiews gab es auch hier in Russland Tote und Verletzte. 2 Kinder starben im Süden Russlands. Aus Moskau, Ulf Mauder.
1: Zum Fußball. Der FC Bayern hat wie im Vorjahr den Supercup gewonnen. Der deutsche Meister und Pokalsieger gewann eine Woche vor dem Bundesligastart das erste Pflichtspiel der Saison bei Vizemeister Borussia Dortmund mit 2:1.
3: Den Grundstein für den Supercup-Sieg legten die Bayern im ersten Durchgang. Neuzugang Brown traf zur Führung in der 28. Minute und kurz vor der Pause Olise mit toller Einzelleistung zum 2:0. In der zweiten Hälfte der BVB griffiger und Fabio Silva verkürzte in der 75. Minute. Aber die Bayern behielten die Oberhand. 2:1 am Ende gegen 10 Dortmunder. Ben Sebaini sah glatt rot nach grobem Foulspiel. Der FC Bayern gewinnt den Supercup zum insgesamt 12. Mal. Moritz Einzel, Sportredaktion.
1: Und in der ersten Runde des DFB-Pokals hat Drittliga-Aufsteiger Sonnenhof Groß Asbach für die erste Überraschung gesorgt. Das Team bezwang Zweitligist Arminia Bielefeld mit 3:0 im Elfmeterschießen. Zum Wetter die aktuelle Vorhersage des Deutschen Wetterdienstes. Heute im Norden bewölkt, vor allem an den Küsten und im Nordosten Schauer und vereinzelte Gewitter. Im Rest freundlicher und meist trocken, im Südwesten auch länger sonnig. Höchstwerte heute zwischen 17 und 25 Grad, mit den höchsten Werten am Oberrhein. Morgen zum Start in die neue Woche im Norden und Osten heiter, zeitweise wolkig, aber überwiegend trocken. Sonst viel Sonne und wieder wärmer bei 22 bis 28 Grad in der Spitze.
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1: Ich bin David Riemer. Sollte die Bundesregierung das Strafmaß bei Angriffen auf Zugbegleiter nicht bald verschärfen, droht die Bahngewerkschaft EVG mit bundesweiten Streiks im Regionalverkehr ab Januar. Ein entsprechendes Gesetz müsse noch in diesem Jahr in den Bundestag, sonst werde der Betrieb lahmgelegt, sagte Gewerkschaftschef Burkhard der Bild am Sonntag. Hintergrund ist der Tod eines Zugbegleiters, der im Februar von einem Fahrgast bei der Ticketkontrolle tödlich verletzt wurde. Tagelang kämpften Feuerwehrleute und viele Helfer im Hürtgenwald in der Eifel in Nordrhein-Westfalen gegen die Flammen. Nach seinem Sommerurlaub ist Bundeskanzler Merz in das Waldbrandgebiet gefahren, um sich bei den Helferinnen und Helfern zu bedanken. Vor Ort gab es allerdings zahlreiche Pfiffe und Buhrufe gegen den Besuch des Kanzlers. Er sagte dazu:
2: Ich lasse mich von denen, die rumschreien, nicht beeindrucken. Ich spreche mit denen, die nicht schreien, sondern ich spreche mit denen, die arbeiten. Ich spreche mit denen, die helfen.
1: Bundeskanzler Merz. Mit einem Besuch in Kiew will Bundesaußenminister Wadephul demonstrieren, dass Deutschland weiter an der Seite der Ukraine steht. Während seines Aufenthalts bekam Wadephul mit, was im Moment das größte Problem der Ukraine ist. Wegen eines russischen Angriffs mit ballistischen Raketen gab es Luftalarm.
3: Der Ukraine fehlt Munition für ihre Luftabwehr, um ballistische Raketen abzufangen. Präsident Zelensky bittet seine internationalen Unterstützer deshalb seit Wochen um weitere Patriot-Raketen. Deutschland hat der Ukraine schon 5 dieser Systeme zur Verfügung gestellt und die Bundeswehr sagt, nicht noch mehr entbehren zu können. Wadephul regt jetzt aber an, dass Verteidigungsminister Pistorius die Bestände noch einmal prüft. Außerdem will Wadephul bei anderen möglichen Lieferanten nachfragen, wie Griechenland, Italien oder Japan. Aus Berlin, Jan-Henner Reitze.
1: Zum Fußball. Der DFB-Pokal hat seine erste Überraschung. In der ersten Runde hat Drittliga-Aufsteiger Sonnenhof Groß-Asbach Zweitligist Arminia Bielefeld mit 3:0 im Elfmeterschießen aus dem Wettbewerb geworfen. RB Leipzig ist durch ein 6:0 beim Viertligisten Eintracht Trier souverän in die nächste Runde eingezogen. Und eine Woche vor dem Bundesliga-Start hat der FC Bayern den ersten Titel in der neuen Saison geholt. Die Münchner sind durch einen 2:1-Sieg bei Borussia Dortmund Supercup-Gewinner. Zum Wetter die aktuelle Vorhersage des Deutschen Wetterdienstes. Heute im Norden bewölkt, vor allem an den Küsten und im Nordosten Schauer und vereinzelte Gewitter. Im Rest freundlicher und meist trocken, im Südwesten auch länger sonnig. Höchstwerte zwischen 17 und 25 Grad mit den höchsten Werten am Oberrhein. Morgen zum Start in die neue Woche im Norden und Osten heiter, zeitweise wolkig, aber überwiegend trocken. Sonst viel Sonne und wieder wärmer bei 22 bis 28 Grad in der Spitze.
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2: Heute entdecken Sie das Gemeinschaftstier in Ihnen. Sie lieben es, in freundschaftlichen Diskussionen Ihre geistigen Kräfte mit anderen zu messen und dabei auch etwas zu lernen.
0: Stier.
2: Sie könnten sich heute ruhig ein bisschen profilieren, wenn es um die gemeinsame Bewältigung von Aufgaben geht. Dabei sollten nicht die Vorteile Ihres Egos im Vordergrund stehen, sondern der Erfolg der Gruppe.
0: Zwillinge.
2: Sie sind zielorientiert, kreativ und selbstsicher gehen Sie an langfristige Projekte. Das zahlt sich am Ende aus. Lob und Anerkennung ist Ihnen schon fast sicher.
0: Krebs.
2: Sie tragen ein paar Probleme mit sich herum. Beginnen Sie damit, etwas von dem Ballast abzuwerfen. Jeder Tag, der vergeht, ist ein verlorener Tag. Es wird also Zeit, die Sache anzupacken.
0: Löwe.
2: Sie haben heute auch über komplizierte Sachverhalte einen guten Überblick. Nutzen Sie deshalb diesen Tag, um organisatorische Fragen zu klären.
0: Jungfrau.
2: Sie hängen heute ganz schön durch. Ob es nun an einer Überarbeitung liegt oder Ihr innerer Schweinehund Sie überwältigt hat, flüchten Sie sich nicht länger in Ausreden.
0: Waage.
2: Üben Sie sich in Geduld, wenn dieser Tag nicht so reibungslos über die Bühne geht. Es kommen wieder bessere Zeiten. Nutzen Sie die Gelegenheit, um aus eventuellen Rückschlägen zu lernen.
0: Skorpion.
2: Hören Sie auf Ihren gesunden Verstand. Er wird Sie nicht im Stich lassen. Sie liegen heute bei der Einschätzung anderer Menschen bezüglich ihrer Gefühle genau richtig.
0: Schütze.
2: Der heutige Tag bringt viele Verlockungen mit sich, denen Sie nur schwer widerstehen können. Es könnte sein, dass Sie leichtsinnig viel Geld ausgeben, ohne dafür einen entsprechenden Gegenwert zu erhalten.
0: Steinbock.
2: Vielleicht werden Sie heute künstlerisch tätig und entdecken eine ganz neue Seite an sich. Tun Sie alles, um Ihren kreativen Energien freien Lauf zu lassen.
0: Wassermann.
2: Sehen Sie heute einmal über die nackten Zahlen und Analysen hinweg und lassen Sie Ihr Bauchgefühl sprechen. Manchmal verhüllen Zahlen und Fakten mehr, als sie offenbaren.
0: Fische.
2: Es kommen einige unerwartete Probleme auf Sie zu. Verzweifeln Sie nicht und suchen Sie nach Alternativen. Dann lösen sich die Schwierigkeiten wie von

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1: Ich bin Tine Klimach. Sollte die Bundesregierung das Strafmaß bei Angriffen auf Zugbegleiter nicht bald verschärfen, droht die Bahngewerkschaft EVG mit bundesweiten Streiks im Regionalverkehr ab Januar. Ein entsprechendes Gesetz müsse noch in diesem Jahr in den Bundestag, sagte Gewerkschaftschef Martin Burkert der Bild am Sonntag.
2: Anfang Februar war ein Schaffner in einem Regionalexpress von einem Fahrgast bei einer Ticketkontrolle angegriffen und tödlich verletzt worden. Seitdem fordert die EVG mehr Sicherheit für Zugbegleiter und erhöht jetzt den Druck. Bundesverkehrsminister Bilger hat kürzlich Gespräche in der Bundesregierung angekündigt, um auch bei Angriffen auf Zugbegleiter höhere Strafen zu erreichen, wie schon für Rettungskräfte. Deutliche Worte dazu vom Vorsitzenden des Gesamtbetriebsrats bei DB Regio Damde in der Bild. Es reicht, statistisch gesehen werden jeden Tag 8 Kollegen im Dienst angegriffen. Keiner weiß vor seiner Schicht, ob er wieder gesund nach Hause kommt. Aus Berlin, David Riemer.
1: Bundeskanzler Friedrich Merz will das schwarz-rote Kabinett bei seiner Klausur in der kommenden Woche auf eine schnelle Umsetzung von Reformen einschwören. Es geht unter anderem um Rente, Steuern, Entbürokratisierung und Digitalisierung. Die Beschlüsse müssten so schnell wie möglich umgesetzt werden, sagte er der Bild am Sonntag. Das Kabinett kommt am Dienstag und am Mittwoch in Schloss Neuhardenberg in Brandenburg zusammen. Italien will trotz neuer EU-Regeln bis auf Weiteres keine Migranten aus Deutschland zurücknehmen. Das sagte Vize-Regierungschef Matteo Salvini. Er begründet das damit, dass deutsche Hilfsorganisationen mit Schiffen Flüchtlinge im Mittelmeer aufnehmen und nach Italien bringen. Zwischen Rom und Berlin gibt es deshalb Streit über den Umgang mit den Menschen. Der FC Bayern München hat wie im Vorjahr den Franz-Beckenbauer Supercup gewonnen. Der deutsche Meister gewann eine Woche vor dem Bundesligastart das erste Pflichtspiel der Saison auswärts gegen Vizemeister Borussia Dortmund mit 2:1.
3: Den Grundstein für den Supercup-Sieg legten die Bayern im ersten Durchgang. Neuzugang Brown traf zur Führung in der 28. Minute und kurz vor der Pause Olise mit toller Einzelleistung zum 2:0. In der zweiten Hälfte der BVB griffiger und Fabio Silva verkürzte in der 75. Minute. Aber die Bayern behielten die Oberhand. 2:1 am Ende gegen 10 Dortmunder. Ben Sebaini sah glatt rot nach grobem Foulspiel. Moritz Einzel, Sportredaktion.
1: Der FC Bayern hat den Supercup insgesamt zum 12. Mal gewonnen. Das Wetter, die aktuelle Vorhersage des Deutschen Wetterdienstes. Heute im Norden bewölkt, vor allem an den Küsten und im Nordosten Schauer und vereinzelt Gewitter. Im Rest freundlicher und meist trocken, im Südwesten auch länger sonnig. Höchstwerte heute zwischen 17 und 25 Grad, mit den höchsten Werten am Oberrhein. Morgen zum Start in die neue Woche im Norden und Osten heiter, zeitweise wolkig, aber überwiegend trocken. Sonst viel Sonne und wieder wärmer, bei 22 bis 28 Grad in der Spitze.
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1: Ich bin Tine Klimach. Rente, Steuern, Entbürokratisierung. Bundeskanzler Merz will eine zügige Umsetzung der von der schwarz-roten Koalition beschlossenen Reformen. Die Beschlüsse müssen so schnell wie möglich umgesetzt werden, sagte er der Bild am Sonntag.
2: Es gehe um eine schnelle und umfassende Entlastung für die Wirtschaft, vor allem fürs Handwerk und den Mittelstand. Das Kabinett kommt am Dienstag und Mittwoch in Schloss Neuhardenberg in Brandenburg zusammen. Wichtige Themen sind dabei auch die Ankurbelung der Wirtschaft sowie ein stärkerer Schutz vor Hitze und weiteren Folgen des Klimawandels. Trotz teils massiver Kritik aus Wirtschaft, Opposition, aber auch aus den eigenen Reihen, will die Bundesregierung an ihrem bisherigen Kurs festhalten, so der Kanzler weiter. Aus Berlin, David Riemer.
1: Die Bahngewerkschaft EVG droht mit bundesweiten Streiks im Regionalverkehr ab Januar. Hintergrund sind die Angriffe auf Zugbegleiter. Die Gewerkschaft will erreichen, dass die Strafen dafür verschärft werden. Ein entsprechendes Gesetz müsse noch in diesem Jahr in den Bundestag, sonst werde der Betrieb lahmgelegt. Das sagte Gewerkschaftschef Martin Burkhardt der Bild am Sonntag. Hintergrund ist der Tod eines Zugbegleiters, der Anfang Februar von einem Fahrgast in einem Regionalexpress tödlich verletzt wurde. Laut Gesamtbetriebsrat werden täglich 8 Mitarbeiter im Dienst angegriffen. Neben Russland und China interessiert sich nun auch Südkorea für die alternative Schifffahrtsroute durch die Arktis nach Europa. Ein Containerschiff legte am Abend für eine kommerzielle Testfahrt über die sogenannte Nordostpassage ab, wie die dortigen Behörden mitteilten. Der arktische Seeweg zwischen Europa und Asien ist deutlich kürzer als die Routen durch den Indischen Ozean. Er ist aber einen großen Teil des Jahres durch Eis versperrt. Umweltschützer warnen vor den Folgen des zunehmenden Schiffsverkehrs in der Arktis, insbesondere vor der Störung der empfindlichen Ökosysteme. Zum Sport. Der FC Bayern München hat wie im Vorjahr den Franz-Beckenbauer Supercup gewonnen. Der deutsche Meister gewann eine Woche vor dem Bundesliga-Start das erste Pflichtspiel der Saison auswärts gegen Vizemeister Borussia Dortmund mit 2:1. BVB-Trainer Niko Kovac bei Sat.1.
3: So letzten Endes, denke ich, kommen wir ganz ordentlich ins Spiel, aber dann haben wir mit einigen Fehlern die Bayern natürlich sehr stark werden lassen und wir mussten dann sehr viel verteidigen.
1: Die beiden Treffer für die Münchner erzielten Neuzugang Nathaniel Brown und Michael Olise. Dortmunds Anschusstreffer schoss Fabio Silva. Das Wetter, die aktuelle Vorhersage des Deutschen Wetterdienstes. Heute im Norden bewölkt, vor allem an den Küsten und im Nordosten Schauer und vereinzelt Gewitter. Im Rest freundlicher und meist trocken, im Südwesten auch länger sonnig. Höchstwerte heute zwischen 17 und 25 Grad mit den höchsten Werten am Oberrhein. Morgen zum Start in die neue Woche im Norden und Osten heiter, zeitweise wolkig, aber überwiegend trocken. Sonst viel Sonne und wieder wärmer. Bei 22 bis 28 Grad in der Spitze.
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4: Heute entdecken Sie das Gemeinschaftstier in Ihnen. Sie lieben es, in freundschaftlichen Diskussionen Ihre geistigen Kräfte mit anderen zu messen und dabei auch etwas zu lernen.
1: Stier.
4: Sie könnten sich heute ruhig ein bisschen profilieren, wenn es um die gemeinsame Bewältigung von Aufgaben geht. Dabei sollten nicht die Vorteile Ihres Egos im Vordergrund stehen, sondern der Erfolg der Gruppe.
1: Zwillinge.
4: Sie sind zielorientiert, kreativ und selbstsicher gehen Sie an langfristige Projekte. Das zahlt sich am Ende aus. Lob und Anerkennung ist Ihnen schon fast sicher.
1: Krebs.
4: Sie tragen ein paar Probleme mit sich herum. Beginnen Sie damit, etwas von dem Ballast abzuwerfen. Jeder Tag, der vergeht, ist ein verlorener Tag. Es wird also Zeit, die Sache anzupacken.
1: Löwe.
4: Sie haben heute auch über komplizierte Sachverhalte einen guten Überblick. Nutzen Sie deshalb diesen Tag, um organisatorische Fragen zu klären.
1: Jungfrau.
4: Sie hängen heute ganz schön durch. Ob es nun an einer Überarbeitung liegt oder Ihr innerer Schweinehund Sie überwältigt hat, flüchten Sie sich nicht länger in Ausreden.
1: Waage.
4: Üben Sie sich in Geduld, wenn dieser Tag nicht so reibungslos über die Bühne geht. Es kommen wieder bessere Zeiten. Nutzen Sie die Gelegenheit, um aus eventuellen Rückschlägen zu lernen.
1: Skorpion.
4: Hören Sie auf Ihren gesunden Verstand. Er wird Sie nicht im Stich lassen. Sie liegen heute bei der Einschätzung anderer Menschen bezüglich Ihrer Gefühle genau richtig.
1: Schütze.
4: Der heutige Tag bringt viele Verlockungen mit sich, denen Sie nur schwer widerstehen können. Es könnte sein, dass Sie leichtsinnig viel Geld ausgeben, ohne dafür einen entsprechenden Gegenwert zu erhalten.
1: Steinbock.
4: Vielleicht werden Sie heute künstlerisch tätig und entdecken eine ganz neue Seite an sich. Tun Sie alles, um Ihren kreativen Energien freien Lauf zu lassen.
1: Wassermann.
4: Sehen Sie heute einmal über die nackten Zahlen und Analysen hinweg und lassen Sie Ihr Bauchgefühl sprechen. Manchmal verhüllen Zahlen und Fakten mehr, als sie offenbaren.
1: Fische.
4: Es kommen einige unerwartete Probleme auf Sie zu. Verzweifeln Sie nicht und suchen Sie nach Alternativen. Dann lösen sich die Schwierigkeiten wie von

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1: Ich bin Tine Klimach. Sollte die Bundesregierung das Strafmaß bei Angriffen auf Zugbegleiter nicht verschärfen, droht die Bahngewerkschaft EVG mit bundesweiten Streiks im Regionalverkehr ab Januar. Ein entsprechendes Gesetz müsse noch in diesem Jahr in den Bundestag, sonst werde der Betrieb lahmgelegt, das sagte Gewerkschaftschef Martin Burkhardt der Bild am Sonntag. Hintergrund ist der Tod eines Zugbegleiters, der Anfang Februar von einem Fahrgast in einem Regionalexpress tödlich verletzt wurde. Eine Mehrheit der Menschen in Deutschland geht davon aus, dass Friedrich Merz nicht bis zum Ende der laufenden Legislaturperiode Bundeskanzler bleibt. In einer YouGov-Umfrage für die Deutsche Presseagentur rechnen 18% sogar damit, dass Merz noch in diesem Jahr abgelöst wird.
2: Unterm Strich sind es 54% der Befragten, die erwarten, dass die Amtszeit von Merz vorzeitig zu Ende geht. Eine noch größere Mehrheit meint, dass der Kanzler durch die personellen Veränderungen rund um den Rücktritt von Jens Spahn als Unionsfraktionschef Autorität verloren hat. Und NRW-Ministerpräsident Hendrik Wüst halten mit 25% mehr Befragte für den geeigneteren Kanzler als Friedrich Merz mit 9%. Und auf Merz kommt zuerst mit der Landtagswahl in Sachsen-Anhalt schon der nächste Gegenwind zu. Aus Berlin Jan-Henner Reitze.
1: Bundesgesundheitsminister Carsten Lindemann will die geplanten Einsparungen bei den Rentenansprüchen für pflegende Angehörige möglichst nicht umsetzen. Er wolle bei pflegenden Angehörigen bei der Rente nicht sparen, sagte er der Bild am Sonntag. Lindemann will erreichen, dass die Rentenpunkte erhalten bleiben. Bei einer Umsetzung der Kürzungen müsse in der Koalition über eine Gegenfinanzierung gesprochen werden. Es werde nicht einfach, aber man werde Wege finden, um es gegenzufinanzieren, so Lindemann weiter. Zum Sport. Eine Woche vor dem Bundesliga-Start hat Bayern München den ersten Titel der neuen Saison gewonnen. Die Bayern besiegten Vizemeister Borussia Dortmund im Supercup mit 2:1.
3: Den Grundstein für den Supercup-Sieg legten die Bayern im ersten Durchgang. Neuzugang Brown traf zur Führung in der 28. Minute und kurz vor der Pause Olise mit toller Einzelleistung zum 2:0. In der zweiten Hälfte der BVB griffiger und Fabio Silva verkürzte in der 75. Minute. Aber die Bayern behielten die Oberhand. 2:1 am Ende gegen 10 Dortmund. Unter Ben Sebaini sah glatt rot nach grobem Foulspiel. Moritz Einzel, Sportredaktion.
1: Der FC Bayern hat damit den Supercup insgesamt zum 12. Mal gewonnen. Das Wetter, die aktuelle Vorhersage des Deutschen Wetterdienstes. Heute im Norden bewölkt, vor allem an den Küsten und im Nordosten Schauer und vereinzelt Gewitter. Im Rest freundlicher und meist trocken, im Südwesten auch länger sonnig. Höchstwerte heute zwischen 17 und 25 Grad, mit den höchsten Werten am Oberrhein. Morgen zum Start in die neue Woche im Norden und Osten heiter, zeitweise wolkig, aber überwiegend trocken. Sonst viel Sonne und wieder wärmer. Bei 22 bis 28 Grad in der Spitze.
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4: Ja, ganz genau so ist es. Willkommen am 4. August, Sommersonntag 2026. Wir haben es kurz nach 8. Wir starten die Open-Uhr-Party im Radio Ihrer und Eurer richtigen Wahl. Und heute vor einer Woche, genau um diese Zeit war es, Hunderte, wenn nicht sogar 5 Leute staunten. Meine Güte, sieht der Harald heute toll aus. Volles schwarzes Haar, Locken ohne Ende, tolle Figur und hellwach. Aber liebe Leute, das war ich ja gar nicht. Nein, es war unsere Claudia. Sie hat mich vertreten, weil ich meinen Jahresurlaub genommen habe. Und deshalb, liebe Claudia, herzlichen Dank. So, Urlaub ist beendet, die Hochwassergefahr im Strelasund ist beseitigt, ich bin raus aus der Fahrrinne. Aber das Schöne, noch ist eine Woche Sommer und genau den besingt jetzt Beatrice.

Die Nina, sie guckt quasi per Mondschein ins Studio und fragt laut singend ins Helle, wo all die wunderbaren Männer hin sind. Na gut, jedenfalls, das passt wunderbar zum Sonntagsangebot ihres und unseres Lieblingssenders. Neue Ausgabe Musik und Schluss zum Wochenschluss. Nur so, nur hier bei Radio Paloma, 100% deutscher Schlager. Daran erkennen sie uns ja sofort. Und Roland nimmt zur Sicherheit immer den Kompass mit. Ich bin jetzt südlich von ihm.

0: Andrea Berg, das und die kann uns keiner nehmen, die neuen deutschen Schlager bei uns bei Radio Paloma immer zuerst. Ja, eine Umfrage, die hat es jetzt ans Licht gebracht. Immer mehr Menschen wünschen sich einen ausgewogeneren Nachrichtenmix. Medien und Plattformen reagieren langsam wieder darauf mit eigenen Rubriken für lösungsorientierte und positive Geschichten. Und gleichzeitig weisen Forschende darauf hin, dass ein Übermaß an Negativmeldungen die Stimmung der Menschen spürbar belasten kann. Gute Nachrichten sind also mehr als bloße Unterhaltung. Gute Nachrichten lösen nicht die großen Probleme der Welt. Sie erinnern uns aber daran, dass Fortschritt oft leise geschieht, in einem Labor, in einer Bibliothek, in einem Naturschutzgebiet oder durch engagierte Menschen vor Ort, wenn es wirklich brennt. Ja, diese Entwicklungen gehen zwischen den großen Schlagzeilen leicht unter, obwohl sie unsere Zukunft genauso prägen. Nehmen wir beispielsweise den Horst. Der hat zwar vor einer Woche nicht beim Wochenendquiz gewonnen, sagte mir aber, ich habe heute 20 Cent auf dem Parkplatz gefunden. Ich werde erstmal so weiterleben wie bisher, damit die Nachbarn nichts merken. Ich finde, das hat doch was, oder? Und an dieser Stelle noch eine positive Meldung. Herr Siebert, ja, der ist aus dem Krankenhaus wieder raus.
1: Nanu, Herr Siebert, wieder zu Hause? Raus aus dem Krankenhaus?
2: Ja.
1: Ja, und wie war's?
2: Ach na, wie man's nimmt, nicht. Na,
1: gab's denn Komplikationen?
2: Eigentlich nein, nicht. Allerdings, naja, also, ich meine, bei der Operation hat der Doktor einen Schwamm vergessen.
1: Oh Gott, einen Schwamm? Ja, wo denn?
2: Na, hier in meinem Bauch.
1: Einen Schwamm im Bauch?
2: Ja.
1: Vergessen? Meine Güte, also, da müssen Sie ja Schmerzen haben.
2: Nein. Also, Schmerzen habe ich überhaupt keine. Nur immer unwahrscheinlichen Durst.
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Gigi Anderson, vor 36 Jahren hat er sich kein Taxi, sondern eine Wolke genommen. Radio Paloma, 100% deutsche Schlager, ein richtiges Sommerfeuerwerk zur Radiofeier. Jetzt mit Melanie Peyer.

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2: Hast du eigentlich Filmerfahrung irgendwie?
3: Nee.
2: Nee?
3: Ich aber hätte ich, aber ich, hätte ich gerne. Ich hätte richtig Bock, mal irgendwie in einem Film mitzuspielen. Als Leiche. Ja, nee, weiß okay, ich nicht. Still, ja, nee, stillhalten und Fresse halten, das ist schwer.

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0: Mitch Keller, nasses Gesicht, feuchte Augen, aber er schließt jede Verwechslung aus. Das sind keine Tränen. Radio Paloma, 100% deutsche Schlager am 23. August. Sie hören Musik und Stuss zum Wochenschluss auf dem genau richtigen Sender Radio Paloma, 100% deutsche Schlager. Und da gibt es um diese Zeit immer schon mal einen Klassiker.
1: Ja, also nun möchte ich Sie doch mal etwas fragen.
2: Ja, na bitte, gerne.
1: Warum denn in aller Welt starren Sie mich die ganze Zeit so an?
2: Ja, also, ob Sie es jetzt glauben oder nicht.
1: Ja.
2: Aber Sie sind meiner Frau wie aus dem Gesicht geschnitten. Das ist unwahrscheinlich. Also, allerdings natürlich bis auf den Bart.
1: Ja, Moment, ich hab doch gar keinen Bart.
2: Nein, Sie nicht.
0: Ja, es gibt schon unglaubliche Ähnlichkeiten und auch Unterschiede. Ich zum Beispiel, ich wurde nie mit George Clooney verwechselt. Wie auch, ne? Er spricht viel besser Englisch als ich, was soll's. Wir schauen schon mal locker und leicht auf das Geschehen nach 9. Und da habe ich natürlich die schönsten Kultschlager zu bieten.
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0: Brunner und Brunner werden wir kurz vor 10 in voller Länge dann hören und Vorfreude auch auf den neuesten Schlager von Julia Lindholm.
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0: Früher sagte man, wenn's am schönsten ist, sollte man abhauen und die Julia kehrt nun die alte Volksweisheit um. Ist eigentlich logisch, warum gehen, wenn's gerade gut bekommt. Gilt auch beim Radiohören, also bleiben Sie dran, dann ist alles drin. Beispielsweise auch Vicky Leandros. Sie gewann den Eurovision Song Contest, damals Grand Prix, am 25. März 1972 in Edinburgh mit dem Lied Après Toi für Luxemburg. Und sie holte 128 Punkte und erzielte damit den zweiten internationalen Platz sowie ihren großen Durchbruch als Weltstar.

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1: Ich bin Tine Klimach. Rente, Steuern, Entbürokratisierung. Bundeskanzler Merz will eine zügige Umsetzung der von der schwarz-roten Koalition beschlossenen Reformen. Die Beschlüsse müssten so schnell wie möglich umgesetzt werden, sagte er der Bild am Sonntag.
2: Es gehe um eine schnelle und umfassende Entlastung für die Wirtschaft, vor allem fürs Handwerk und den Mittelstand. Das Kabinett kommt am Dienstag und Mittwoch in Schloss Neuhardenberg in Brandenburg zusammen. Wichtige Themen sind dabei auch die Ankurbelung der Wirtschaft sowie ein stärkerer Schutz vor Hitze und weiteren Folgen des Klimawandels. Trotz teils massiver Kritik aus Wirtschaft, Opposition, aber auch aus den eigenen Reihen, will die Bundesregierung an ihrem bisherigen Kurs festhalten, so der Kanzler weiter. Aus Berlin, David Riemer.
1: Die Bahngewerkschaft EVG droht mit bundesweiten Streiks im Regionalverkehr ab Januar. Hintergrund sind die Angriffe auf Zugbegleiter. Die Gewerkschaft will erreichen, dass die Strafen dafür verschärft werden. Ein entsprechendes Gesetz müsse noch in diesem Jahr in den Bundestag, sonst werde der Betrieb lahmgelegt. Das sagte Gewerkschaftschef Martin Burkhardt der Bild am Sonntag. Hintergrund ist der Tod eines Zugbegleiters, der Anfang Februar von einem Fahrgast in einem Regionalexpress tödlich verletzt wurde. Laut Gesamtbetriebsrat werden täglich 8 Mitarbeiter im Dienst angegriffen. Italien will trotz neuer EU-Regeln bis auf Weiteres keine Migranten aus Deutschland zurücknehmen. Das sagte Vize-Regierungschef Matteo Salvini. Er begründet das damit, dass deutsche Hilfsorganisationen mit Schiffen Flüchtlinge im Mittelmeer aufnehmen und nach Italien bringen. Zwischen Rom und Berlin gibt es deshalb Streit über den Umgang mit den Menschen. Zum Sport. Der FC Bayern München hat wie im Vorjahr den Franz-Beckenbauer Supercup gewonnen. Der deutsche Meister gewann eine Woche vor dem Bundesliga-Start das erste Pflichtspiel der Saison auswärts gegen Vizemeister Borussia Dortmund mit 2:1. Bayern-Spieler Joshua Kimmich gibt sich kritisch nach dem Spiel bei Sat.1.
3: Ja, spannend. Wir waren nicht so aktiv mit Ball, haben es dann nicht immer so geschafft, uns zu unterstützen, haben dann noch ein bisschen zu viel zugelassen, vor allem nach Flanken. Da müssen wir uns deutlich verbessern. Auch, dass wir dann in der zweiten Halbzeit es nicht geschafft haben, das Spiel zu kontrollieren, zu beruhigen. Weil ich glaube, da wäre schon einiges möglich gewesen. Der BVB hat schon auch einfache Ballverluste gehabt.
1: Die beiden Treffer für die Münchner erzielten Neuzugang Nathaniel Brown und Michael Olise. Dortmunds Anschusstreffer schoss Fabio Silva. Das Wetter, die aktuelle Vorhersage des Deutschen Wetterdienstes. Heute gibt es oft einen Sonne-Wolken-Mix und es ist meist trocken. Der Südwesten bekommt am meisten Sonne ab. Eher trüb ist es im Norden, vor allem an den Küsten und im Nordosten sind immer wieder Schauer und einzelne Gewitter dabei. Mit Temperaturen zwischen 17 und 25 Grad. Der Wochenstart wird freundlich, auch im Norden und Osten, nur an der Küste vereinzelt noch kurze Schauer. Sonst vielfach sonnig. Und es wird wärmer mit bis zu 25 Grad, im Südwesten bis 28 Grad.
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4: Fröhlichen guten 4. August, Sonntagmorgen, möglichst ohne Sorgen allerseits. Wir haben es kurz nach 9 und das ist immer die Zeit, wo sich alle Paloma-Fans und Fansinnen freuen. Haben Sie das auch gehört? Die Polizei hat bei, ich glaube, Bremerhaven den Lokführer eines Güterzuges mit 2,65 Promille erwischt. Nein, er ist nicht in Schlangenlinien gefahren, trotzdem wurde er erwischt. Nun ja, der wackere Lokführer, ansonsten ein zuverlässiger Streikposten und Träger der Wieselski-Medaille in Blau, war erstens aufgefallen, weil sein Zug pünktlich war. Und zweitens wurde er dann erst nach einem Telefonat mit dem Fahrdienstleiter aus dem Verkehr gezogen, weil er mit Sprechschwierigkeiten vom Chef noch schwerer zu verstehen war als die täglichen Bahnhofsdurchsagen. Und ich dachte so bei mir, auf so einen Wert, 2,65 Promille, kommt man auch nur, wenn man den ganzen Alkohol in einem Zug austrinkt. Wir starten sommerlich in die Stunde mit Nick P. Sie wissen schon, das Meer, der Wind und die Du. Drei Artikel in 7 Wochen.

Radio Paloma, 100% deutscher Schlager mit diesem Scha-na-na-na-na-na. Gratulieren die Brunners ihrem jungen Kollegen Vincent Groß. Und auch Radio Paloma gratuliert heute rund um die Uhr mit seinen schönsten Titeln. Du, du, du, Vincent wird heute 30. Herzlichen Glückwunsch.

0: Julia Lindholm, sie bleibt und sie alle bleiben, ihr alle bleibt auch, wenn's am schönsten ist. Radio Paloma, 100% deutscher Schlager. Höchste Zeit für unser kleinen Sommerspezialausflug in Musik und Stuss zum Wochenschluss. Denn mir ist mal wieder, als wäre es gestern gewesen. Ja, ich sag's mal so. Stoßstangen für die Autos waren längst erfunden und plötzlich ging es darum, die Autofahrer zusätzlich im Innern des Fahrzeugs zu schützen. Aber wie sollte das denn funktionieren? Das war die große Frage. Ein Konzept sah vor, dass der Fahrer im Moment des Aufpralls automatisch auf Schienen zurückkatapultiert wird, um im sicheren Rücksitz zu landen. Fachleute erkannten sofort, völliger Quatsch, da muss es doch was Besseres geben. Und der Münchner Erfinder Walter Linderer kam auf die Lösung vor 75 Jahren. Da meldete er den Airbag beim Patentamt an. Die Entwicklung der entsprechenden Technologie dauerte nochmal 30 Jahre. Und das erste Auto mit Airbag war in Deutschland 1981 die S-Klasse von Mercedes. Ja, vor 45 Jahren war es. Und damals erzählte man sich diesen Witz. Also, mir ist, als wäre es gestern gewesen.
1: Wo bin ich?
2: Bleiben Sie ganz ruhig. Sie sind im Krankenhaus.
1: Im Krankenhaus?
2: Ja, Sie sind im Krankenhaus. Ich bin der behandelnde Stationsarzt.
1: Mein Gott, was ist denn bloß passiert?
2: Tja, was ist passiert? Sie sind mit 80 Sachen frontal gegen eine Mauer gefahren.
1: Ja.
2: Sagen Sie, haben Sie denn die Mauer nicht gesehen?
1: Aber klar, ich hab ja sogar noch gehupt.
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0: Liebeserklärung von Carina Klüber, die neuen deutschen Schlager bei uns immer zuerst, Radio Paloma, immer sofort zu erkennen. Nur hier gibt es sie, 100% deutsche Schlager, über alle Generationsgrenzen hinweg. Und schon blättern wir in einem Ferientagebuch mit Musik.
1: Liebes Tagebuch, unsere Klassenfahrt war ganz toll. Ich glaube, das Kollektiv hat sich gefestigt. Frau Möllentin, unsere Klassenleiterin, hat sich bestimmt gefreut. Denn wir waren alle sehr, sehr diszipliniert. Jeden Abend sagte sie freundlich: Gute Nacht, Kinder, und dass mir jeder in sein Bett geht. So war es auch. Martin ging in sein Bett. Julia ging in sein Bett. Björn ging in sein Bett. Ich ging in sein Bett.
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0: Nino De Angelo und sein schweres Los, konkret sein Atemlos aus dem Jahre 1984, 100% deutsche Schlager am 4. August, Sonntag des Jahres, in Musik und Schluss zum Wochenschluss bei Radio Paloma. Gleich wieder mal unsere erste Drittelpause. Sie haben alles richtig und alles sehr gut gemacht. Mit diesem Radio kann gute Laune orientiert rein gar nicht schief gehen. Und auch in der nächsten Stunde haben wir die richtig große Musikauswahl mit weiteren Kultschlagern und somit guten alten Bekannten. Ich sag mal, mit 100% deutschen Schlagern sieht die Welt sowieso doch gleich viel fröhlicher und auch liebevoller aus. Und jetzt machen wir uns mal auf die Suche nach einer guten Flasche Wein.
1: Guten Tag.
2: Ja, guten Tag. Was kann ich für Sie tun?
1: Ja, ich hätte gern eine Flasche Rotwein.
2: Eine Flasche Rotwein. Mhm. Ja, dann empfehle ich Ihnen einen schönen Bordeaux aus dem Jahre 1967.
1: Wie? No, 1967. Also versuchen Sie mir jetzt nicht so ein altes Zeug anzudrehen. Ich möchte etwas ganz Frisches.
0: Es bleibt frisch. Sie hören Musik und Schluss zum Wochenschluss. Wie gesagt, gute alte Bekannte. Das ist ja bei den Kultschlagern ähnlich.
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0: Ja, der Roland schaut kurz nach 10 Mal zur Seite und ganz aktuell freuen wir uns auf die Gnocchis.
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0: Und eins kann ich Ihnen versprechen, auch in der nächsten Stunde gibt es, so wie in unserer Musikauswahl, immer wieder und immer mehr Abwechslung. Brinki präsentierte vor einem Jahr einen seiner schönsten Titel in neuem Gewande, Lieder an die Liebe.

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1: 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Radio Paloma, Ihr Horoskop des Tages, Widder.
2: Heute entdecken Sie das Gemeinschaftstier in Ihnen. Sie lieben es, in freundschaftlichen Diskussionen Ihre geistigen Kräfte mit anderen zu messen und dabei auch etwas zu lernen.
1: Stier.
2: Sie könnten sich heute ruhig ein bisschen profilieren, wenn es um die gemeinsame Bewältigung von Aufgaben geht. Dabei sollten nicht die Vorteile Ihres Egos im Vordergrund stehen, sondern der Erfolg der Gruppe.
1: Zwillinge.
2: Sie sind zielorientiert, kreativ und selbstsicher gehen Sie an langfristige Projekte. Das zahlt sich am Ende aus. Lob und Anerkennung ist Ihnen schon fast sicher.
1: Krebs.
2: Sie tragen ein paar Probleme mit sich herum. Beginnen Sie damit, etwas von dem Ballast abzuwerfen. Jeder Tag, der vergeht, ist ein verlorener Tag. Es wird also Zeit, die Sache anzupacken.
1: Löwe.
2: Sie haben heute auch über komplizierte Sachverhalte einen guten Überblick. Nutzen Sie deshalb diesen Tag, um organisatorische Fragen zu klären.
1: Jungfrau.
2: Sie hängen heute ganz schön durch. Ob es nun an einer Überarbeitung liegt oder Ihr innerer Schweinehund Sie überwältigt hat, flüchten Sie sich nicht länger in Ausreden.
1: Waage.
2: Üben Sie sich in Geduld, wenn dieser Tag nicht so reibungslos über die Bühne geht. Es kommen wieder bessere Zeiten. Nutzen Sie die Gelegenheit, um aus eventuellen Rückschlägen zu lernen.
1: Skorpion.
2: Hören Sie auf Ihren gesunden Verstand. Er wird Sie nicht im Stich lassen. Sie liegen heute bei der Einschätzung anderer Menschen bezüglich ihrer Gefühle genau richtig.
1: Schütze.
2: Der heutige Tag bringt viele Verlockungen mit sich, denen Sie nur schwer widerstehen können. Es könnte sein, dass Sie leichtsinnig viel Geld ausgeben, ohne dafür einen entsprechenden Gegenwert zu erhalten.
1: Steinbock.
2: Vielleicht werden Sie heute künstlerisch tätig und entdecken eine ganz neue Seite an sich. Tun Sie alles, um Ihren kreativen Energien freien Lauf zu lassen.
1: Wassermann.
2: Sehen Sie heute einmal über die nackten Zahlen und Analysen hinweg und lassen Sie Ihr Bauchgefühl sprechen. Manchmal verhüllen Zahlen und Fakten mehr, als sie offenbaren.
1: Fische.
2: Es kommen einige unerwartete Probleme auf Sie zu. Verzweifeln Sie nicht und suchen Sie nach Alternativen. Dann lösen sich die Schwierigkeiten wie von selbst.
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1: Ich bin Tine Klimach. Bundeskanzler Friedrich Merz will das schwarz-rote Kabinett bei seiner Klausur in der kommenden Woche auf eine schnelle Umsetzung von Reformen einschwören. Es geht unter anderem um Rente, Steuern, Entbürokratisierung und Digitalisierung. Die Beschlüsse müssten so schnell wie möglich umgesetzt werden, sagte er der Bild am Sonntag. Das Kabinett kommt am Dienstag und am Mittwoch in Schloss Neu-Hardenberg in Brandenburg zusammen. Die Pflegeversicherung ist in Finanznöten. Deshalb ist eine Reform mit deutlichen Einschnitten geplant. Doch ein Punkt könnte revidiert werden. Bundesgesundheitsminister Carsten Lindemann will die bisher geplanten Einsparungen bei Rentenansprüchen für pflegende Angehörige möglichst nicht umsetzen. Das sagte er der Bild-Zeitung.
2: Menschen, die ihre Angehörigen pflegen, bekommen unter bestimmten Voraussetzungen Rentenbeiträge gezahlt, bis zu 740 Euro im Monat. Lindemanns Amtsvorgängerin Nina Waken hatte einen Entwurf zur Pflegereform vorgelegt, der diese Ansprüche auf 70% kürzen würde. Gesundheitsminister Lindemann findet, damit verliere die Gesellschaft an Wärme, weil es bei pflegenden Angehörigen um Menschen gehe, die unsere Gesellschaft zusammenhalten. Er werde versuchen, diesen Punkt noch zu korrigieren. Aus Berlin, Ronny Torau.
1: Eine neue Schifffahrtsroute durch die Arktis nimmt an Fahrt auf. Neben Russland und China interessiert sich jetzt auch Südkorea für die alternative Route durch die Arktis. Ein Containerschiff legte am Abend für eine Testfahrt Richtung Europa ab, teilten südkoreanische Behörden mit. Das Schiff soll Häfen in Großbritannien, den Niederlanden und Polen anlaufen.
3: Südkorea geht es darum, neue Schiffsrouten für den Handel zwischen Asien und Europa zu testen. Die sogenannte Nordostpassage über die Arktis gilt als deutlich kürzer verglichen mit traditionellen Routen über den Indischen Ozean, aber sie ist einen großen Teil des Jahres durch Eis versperrt. Doch infolge des Klimawandels verlängert sich die schiffbare Zeit zunehmend. Umweltschützer warnen allerdings vor den Folgen des zunehmenden Schiffsverkehrs in der Arktis, denn die empfindlichen Ökosysteme könnten dadurch zerstört werden. Aus Seoul, Fabian Kretschmer.
1: Polnische Behörden haben in den vergangenen Tagen mehr als 4 Tonnen toter Fische aus einem Nebengewässer der Oder geborgen. Bisher sei das Fischsterben auf einen Abschnitt des Gleiwitzer Kanals begrenzt, sagte eine Sprecherin der örtlichen Wasserbehörde. Ursache sei die Blüte der giftigen Goldalge. Derzeit würden regelmäßige Einsatzpatrouillen die Lage überwachen. Das Wetter, die aktuelle Vorhersage des Deutschen Wetterdienstes. Heute gibt es oft einen Sonne-Wolken-Mix und es ist meist trocken. Der Südwesten bekommt am meisten Sonne ab. Eher trüb ist es im Norden, vor allem an den Küsten und im Nordosten sind immer wieder Schauer und einzelne Gewitter dabei. Mit Temperaturen zwischen 17 und 25 Grad. Der Wochenstart wird freundlich, auch im Norden und Osten, nur an der Küste vereinzelt noch kurze Schauer. Sonst vielfach sonnig. Und es wird wärmer mit bis zu 25 Grad, im Südwesten bis 28 Grad.
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4: Und da haben wir es kurz nach 10. In einer knappen halben Stunde ist Halbzeit mit Quiz. Sie wissen schon, das Radio Paloma Wochenendquiz. Bisschen Einstimmung auf die rätselhafte Stunde. Also, wie nennt man einen Hund, der zaubert? Ne? Labracadabrador. Ne? Und zweite Frage, was sagt Batman bei Wer wird Millionär? Nein, ich möchte den Joker nicht anrufen. Das zum Rätseltraining. Jetzt zu Johann Wolfgang von Goethe. Wir greifen in den Zitatenschatz der klassischen deutschen Literatur. Bei Goethe heißt es, Neapel sehen und sterben. Wir sagen, Neapel hören und weiterleben. Hier sind Roy Bianco und die unverwechselbaren Abruzzati Boys. Bella.

0: Roland Kaiser und mehrere Blicke zur Seite. Radio Paloma, 100% deutscher Schlager. Und in Musik und Schluss zum Wochenschluss geht es ja auch immer mal um die großen Rätsel der Menschheit. Ägyptens Pyramiden, das Orakel von Delphi, die Top 6 um 6 in unserer beliebten Feierabendshow, das nahende Radio Paloma Wochenendquiz oder eben auch um ein einfaches Kreuzworträtsel.
1: Na, machst du wieder schön deinen Kreuzworträtsel?
2: Ja, Dieter.
1: Klasse, Helga.
2: Weißt du das vielleicht?
1: Was denn?
2: Na, wie nennt man den Geliebten einer Fürstin?
1: Geliebten einer Fürstin.
2: Geliebten einer Fürstin.
1: Geliebten einer Fürstin. Achso, Durchlauchterhitzer.

0: Schatz.
1: Anna-Karina Wojcik, unzensiert, und dabei haben die Nockis vor ein paar Minuten eine glatte 1 vergeben. Und genau diese Bestnote erreicht für viele spielfreudige Leutinnen auch unser folgender traditionsreicher Programmpunkt. Ich meine natürlich das Radio Paloma Wochenendquiz. Ja, das ist ja wie beim Lotto, ne? Die einen suchen ihre Chance, die anderen überlegen und machen irgendwann doch mit. Einfach so. Ja, das Gute, niemand muss, aber jede und jeder können. Sie wissen schon, richtige Leitung, richtiges Geld und richtiges Telefon und vor allem das Rätsel. Lösung, unsere Telefonnummer für alle, die gern mal was gewinnen wollen, die Spaß am Knobeln haben. Es ist und bleibt die 01379 40 20 50 für 50 Cent aus allen deutschen Netzen. Und ich bin dann nach den 11 Uhr Nachrichten natürlich sehr gern wieder für Sie da. Und dann unser Thema Google. Ja, recherchieren macht ja auch Spaß. Die künstliche Intelligenz ist auch auf dem Vormarsch, aber Vorsicht, der Horst erzählte gestern früh, meine Frau googelt nach Antifaltencreme und bekommt ein Abrissunternehmen angezeigt. Vielleicht habe ich etwas lauter gelacht, als ich sollte.
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2: Und damit wünschen wir Ihnen einen schönen Sonntagmorgen, hoffentlich ohne Sorgen. 100 Euro gewinnen Sie jetzt hier netto und steuerfrei bei uns im Wochenendquiz. 100 Euro gehen raus und heute brauchen wir wieder Ihre volle Schlagerexpertise. Wer weiß denn, was das hier für ein Kultschlager ist? Na, wie immer brauchen wir Titel oder Interpreten. Der hat's schon in sich. Was ist denn das für ein Schlager? Na, wer das weiß, der holt sich die 100 Euro bitte ab unter der 01379 40 20 50. Und die 100 Euro gehen raus, jetzt unter der 01379 40 20 50. 50 Cent aus allen deutschen Netzen und vorher noch ein paar Regeln. Mitmachen bitte ab 18, an Minderjährige werden keine Gewinne ausgezahlt. Jeder Anruf kostet 50 Cent aus allen deutschen Netzen. Bitte darauf achten, dass nicht jeder Anruf, der Kosten produziert, auch automatisch ins Studio gelangt. Gewinnchancen im Leitungsspiel 1 zu 200.000. Dazu kann die Redaktion jederzeit ausgewählte Anrufer per Zufallsprinzip direkt ins Studio durchstellen. Die Teilnahmebedingungen sind auf unserer Homepage zu finden. Dort sind dann später auch alle Lösungen und Gewinne notiert und ein Spiel dauert maximal bis Sendungsende. 100 Euro gewinnen Sie an diesem Sonntag, den 23. August, wenn Sie wissen, was das hier für ein Kultschlager ist. Hat's schon in sich, ne? Titel oder Interpreten brauchen wir und dann haben Sie die 100 Euro sicher im Sack unter der 01379 40 20 50. Runde startet, gewinnen jetzt ausdrücklich erlaubt unter der 01379 40 20 50. 50 Cent aus allen deutschen Netzen. Mit Leitung 2 sind Sie live bei uns in der Show und ich freue mich, live hier in der Show ist auch der Mirko. Guten Morgen.
3: Hallöchen, das ist mein Lieblingsschlager. Mit dem wache ich jeden Morgen auf. Kein Spaß, Ich liebe das.
2: Deswegen bist du auch immer so gut gelaunt. Ne? Mhm.
3: Bin ich ein kleiner Sonnenschein?
2: Das geht jetzt, glaube ich, zu weit fürs Radio. 100 Euro gewinnen Sie. Sag mal lieber, wann das Geld auf das Gewinnerskonto ist.
3: Du, in wenigen Stunden schon. Heute Nachmittag zu Kaffee und Kuchen ist das schon auf dem Konto gut geschrieben.
2: Aber nur Kirschkuchen bitte, ja?
3: Nee, Apfel.
2: Nee, da bin ich raus. Warum? 01379 40 20 50. 01379 40 20 50. 50 Cent aus allen deutschen Netzen.
3: Ich dachte, du bist eher so der Bienenstichtyp.
2: Nein, da hast du mich verwechselt mit dem Stefan.
3: Ach so.
2: Was ist denn das hier für ein Kultschlager? Also wer das weiß, kommt bitte zu uns. 01379 40 20 50. 50 Cent aus allen deutschen Netzen. Wir brauchen Ihre Schlagerexpertise. Und da klingelt's durchgestellt mit dem Chance-Button. Hallo?
4: Hallo? Ich denke, guten Morgen, guten Morgen.
2: So. Sonnenschein. Ja, und du bist?
4: Der Frank Strauch.
2: Frank, hallo, ich grüße Frank. Sie erstmal. Guten Morgen. Guten Morgen auch an Sie, lieber Frank Sonnenschein, weil Sie haben gerade 100 Euro gewonnen. Herzlichen Glückwunsch.
4: Dankeschön.
2: Gern geschehen. Bleiben Sie bitte am Telefon, ja? Dankeschön. Schönen Sonntag noch. Ja, vielleicht noch ein bisschen müde, machen wir so weiter, ne?
3: Mit den nächsten 100 Euro, genau.
2: Die nächsten 100 Euro, wenn Sie nämlich wissen, was das hier für ein Kultschlager ist. Auch hier brauchen wir Titel oder Interpreten. Oha, wer weiß, was das für ein Schlager ist? 100 Euro für die richtige Lösung, jetzt. Unter der 01379 40 20 50. 01379 40 20 50. 50 Cent aus allen deutschen Netzen. Die nächste Gewinnrunde ist wieder eröffnet. Und Sie können jetzt 100 Euro gewinnen, wenn Sie wissen, was das hier für ein Schlager ist. Oh Gott, was war das gleich nochmal? Ein bisschen nachkramen. 100 Euro gehen raus mit Leitung 2. Kommen Sie übrigens live zu uns in die Show. Können hier 100 Euro gewinnen, netto und steuerfrei. Aber das steht fest, Annegret wird nicht gewinnen. Die meinte in der vorherigen Sendung schon mal das.
5: Also der Interpret reicht dann, oder?
2: Ja.
5: Der Bernhard Brink.
2: Ach, diese Enttäuschung. Es ist leider nicht der Schlager-Titan. Es ist nicht Bernhard Brink. Und deswegen, komm, packen wir jetzt nochmal 100 Euro obendrauf. Wer ist da am Sonntag? 200 Euro. 200 Euro gewinnen Sie für diesen Schlager. Titel oder Interpret? Wissen Sie's? Dann wählen Sie bitte die 01379 40 20 50. 01379 40 20 50. Für 50 Cent aus allen deutschen Netzen. Nächster Schlager gesucht. Was ist denn das hier? 200 Euro. Ja, Bernhard Brink, so mit seinen 80er-Jahre-Kultschlagern, hat schon die ähnliche Melodie. Ne?
3: Könnte man meinen, ja.
2: Ja, also es ist nicht der Schlager Titan. Annegret, tut mir leid, es ist nicht Bernhard Brink. Sagen Sie uns bitte, welchen Schlager wir hier suchen. Für 200 Euro, das Geld hat man dann auch in wenigen Stunden schon auf dem Konto, ne?
3: Exakt.
2: Und Frau Metzold, die meinte in einer anderen Sendung leider auch schon mal das hier. Was haben Sie denn raus?
6: Ich tippe auf die Münchner Freiheit.
2: Oh, ohne dich schlafe ich heute Nacht nicht ein. Guter Tipp, Frau Metzold, aber leider auch nicht der richtige. Schade. Menschenskinder.
3: Aber hätte was davon, also könnte man, ja, könnte. Ja.
2: Es ist leider nicht die Münchner Freiheit. Es geht um diesen Schlager hier, bitte. Wir suchen auch einen Solosänger. Was ist das?
3: Also da ist Ihre Schlagerexpertise gefragt, ne? Dann lege ich nochmal einen Huni oben drauf. Es gibt 300 Euro Garantiegewinn.
2: Radio Paloma Wochenendquiz auf Gewinnersuche unter der 01379 40 2050. 01379 40 2050. Für 50 Cent aus allen deutschen Netzen und mit Leitung 2. Kommen Sie live zu uns in die Show rein. Bernhard Brink haben wir gehört und die Münchner Freiheit. Ist gerade irgendwer am Radiogerät und weiß, was das hier ist? Komm, lösen Sie auf, damit der Kollege Selke mit Musik und Schluss zum Wochenschluss hier direkt weitermachen kann. Was ist das für ein Kultschlager? Es geht um wie viel Geld mittlerweile?
3: Um 300 Euro Garantiegewinn, die heute noch rausgehen.
2: 300 Euro. Netto steuerfrei heute gewinnen, heute kassieren, aber nicht für Jens, der meinte in der vorherigen Sendung das hier. Also Jens, was suchen wir für einen Schlager?
7: Ein Schlager von Andreas Martin.
2: Der Berliner Andreas Martin hat ja tolle Lieder produziert, aber ich muss Ihnen leider sagen, es ist einen anderen Interpreten, den wir suchen.
7: Oh nein.
2: Das tut mir leid, es ist nicht Andreas Martin. Ah, diese Verzweiflung, aber es tut mir leid, wir suchen nicht Andreas Martin. Bitte Mirko, du musst mir echt eine Ansage machen.
3: Ah, okay, komm, ich leg nochmal 100 Euro oben drauf. Das ist ja doch ein sehr kurzer Ausschnitt. 400 Euro für die richtige Lösung. Die bekommen Sie heute noch.
2: 400 Euro gewinnen Sie jetzt unter der 01379 40 20 50. Wer weiß, was das ist? 01379 40 20 50 für 50 Cent aus allen deutschen Netzen ist irgendwer da, der uns sagen kann, wie dieser Kultschlager heißt. Wir brauchen ja wirklich nur Titel oder Interpreten. Also eins von beiden genügt uns da auch schon. So, ist jetzt jemand da, Mirko?
3: Nee. Ach Mann. Soll ich mal einen Huni drauflegen? Ach komm, wenn Sie es lösen, bekommen Sie 500 Euro Garantiegewinn.
2: Ja? 500 Boah. Euro! 500 Euro gehen jetzt raus und wir warten auf Ihre Lösung unter der 01379 40 20 50 für 50 Cent aus allen deutschen Netzen. Bitte machen Sie es auch nicht wie Frau Winkler, die meinte schon mal das hier.
3: Was haben Sie raus?
5: Ja, das war Andy Borg.
8: Nein. Andy Borg ist es nicht, nein.
2: Es ist kein Schlager von Andy Borg, das darf doch nicht wahr sein. Mirko, lass es uns vielleicht mal abbrechen.
3: Ja, ich bin kurz davor, ja. Wenn es hier keiner erkennt, okay, ich gebe Ihnen nochmal eine Chance, gebe die Runde mal frei. Haben Sie es raus, dann lege ich 100 Euro oben drauf. Sie bekommen jetzt hier live 600 Euro Garantiegewinn.
2: Wenn Sie wissen, was das hier für ein Schlager ist. Wir hören nur falsche Antworten. 01379 40 20 50. Oh, in so vielen Sendungen haben wir so viele falsche Antworten gehört. Ja. Machen Sie es bitte in dieser Sendung richtig. 01379 40 20 50. 50 Cent aus allen deutschen Netzen mit Leitung 2. Kommen Sie live zu uns in die Show. Annegret meinte schon mal Bernhard Brink. Falsch. Frau Metzold dachte an die Münchner Freiheit. Falsch. Jens meinte Andreas Martin und Frau Winkler an die Borg. Es ist ja Wahnsinn, wie viele falsche Antworten wir da gehört haben.
3: Ja, stimmt. Also, wir haben Sie es raus? Vielleicht liegt es an der Leitung. Ich verdoppel mal Ihre Leitungschance. Ich gebe Ihnen jetzt mal die doppelte Chance. Es geht um 600 Euro, die sind heute auf dem Konto und zwei Leitungen sind frei für Sie. Jetzt bin ich gespannt.
2: Doppelte Gewinnchance für Sie. Zwei Studioleitungen sind geöffnet und Sie können jeden Augenblick gewinnen im Radio Paloma Wochenendquiz unter der 01379 40 20 50. Gott, die Sendung geht auch nicht mehr lange. Nee. 01379 40 20 50. 50 Cent aus allen deutschen Netzen. Es sind jetzt sogar zwei Studioleitungen geöffnet. Und der Hauptgewinn, er geht raus. Es wird einen Gewinner geben, auf jeden Fall. Wir garantieren, der Geldgewinn wird rausgehen. Der wird nicht bei uns verbleiben. 01379 40 20 50 Cent aus allen deutschen Netzen. Also wer weiß, was das hier ist? Titel oder Interpret, auf jeden Fall ein Kultschlager. Und wer das weiß, der kommt bitte zu uns. So, ist da jetzt jemand?
3: Nee, trotz der doppelten Gewinnchance. Boah. Okay, ich muss mich entschuldigen, das ist so kurz geschnitten. Das kommt im Giftschrank, oder? Ja, das geht nicht.
2: Auf jeden Fall.
3: Aber weil es zu kurz ist, gebe ich Ihnen nochmal einen Bonus oben drauf. Und zwar nicht 100, sondern 150. Sie gewinnen live bei uns 750 Euro. Die sind heute Nachmittag noch auf Ihrem Konto. Aber bitte lösen Sie das mit der doppelten Gewinnchance jetzt. Jetzt!
2: 750 Euro, zwei Studioleitungen geöffnet. Ganz ehrlich, wenn gerade irgendeiner am Radio ist, um 10.40 Uhr am vorletzten Sonntag im August. Und wenn Sie wissen, was das ist, bitte wählen Sie jetzt parallel mit mir, damit wir endlich dieses Spiel jetzt auflösen können. Und zwar diese Nummer, die 01379. 40, 20, 50. Lösen Sie bitte dieses Spiel jetzt auf und nehmen Sie sich das Geld mit unter der 01379 40, 20, 50. 50 Cent aus allen deutschen Netzen. Und wir warten auf ein Klingeln und die richtige Lösung. Ist jetzt schon jemand da? Hallo?
3: Doppelte Gewinnchance.
2: Hallo? Ist irgendwer in Leitung 2? Oder in der 3?
3: Nee. Dann verdoppel ich die doppelte Gewinnchance jetzt nochmals. Leitung 4 und 5 dabei heißt 4 Leitungen nebeneinander. Die 2, 3, 4, 5. Die müssen Sie treffen, zu uns kommen und 750 Euro mit der richtigen Lösung mitnehmen.
2: Bitte, jetzt brauchen wir Ihre Antwort. 01379 40 20 50. Einer, der weiß, welchen Kultschlager wir suchen. 10.41 Uhr und immer noch keiner da. Vier Leitungen jetzt geöffnet zu 750 Euro. Die 01379 40 20 50. 50 Cent aus allen deutschen Netzen. Ich hoffe, ich muss diesen Schnipsel jetzt ein letztes Mal einspielen. Weiß

0: Und die 14. Heißt, 6 Leitungen warten auf Sie. Sie haben die 6-fache Gewinnchance zu 750 Euro. Jetzt zu uns kommen, jetzt gewinnen, heute Nachmittag kassieren.
1: 01 379 40 20 50. 01 379 40 20 50. 50 Cent aus allen deutschen Netzen. Es geht um 750 Euro Garantiegewinn. Die Sendung hier wird in wenigen Augenblicken beendet. Und dann geht es ja weiter mit Musik und Schluss zum Wochenschluss. Aber jetzt brauchen wir Sie hier bitte im Wochenendquiz zum Ende dieser Sendung mit Ihrer Schlagerexpertise, wenn Sie wissen, was das ist. Es sind so viele Leitungen geöffnet, noch keiner da. Annegret meinte Bernhard Brink, es ist kein Schlager von Bernhard Brink. Andy Borg haben wir gehört, Andreas Martin. Mirko, bitte hau jetzt an Leitungen rein, was geht bitte. Wir brauchen einen Gewinner.
0: Ich habe ein Gefühl, wenn ich jetzt die 7. Leitung dazugebe, Leitung 18, dann klappt's. Die 7 ist eine Glückszahl. Die 7-fache Gewinnchance haben Sie jetzt zu 750 Euro. Mit dem nächsten Anruf könnte's klappen.
1: 7 Studioleitungen jetzt geöffnet, SOS, Achtung. Wir sind in Schieflage geraten. 01379 40 20 50. 01379 40 20 50. 50 Cent aus allen deutschen Netzen. Hier ist das Radio Paloma Wochenendquiz. Und wir brauchen eine Hörerin. Wir brauchen einen Hörer, der oder die weiß, was das hier ist. 750 Euro gehen raus. Netto und steuerfrei. Und das Beste ist, das Geld ist sogar schon heute Nachmittag auf Ihrem Bankkonto innerhalb der nächsten Stunden. 01379 40 20 50. 50 Cent aus allen deutschen Netzen. Mirko, 10.44 Uhr. Mhm. Die Sendung ist wirklich in wenigen Sekunden zu Ende.
0: Es sind tatsächlich die letzten 120 Sekunden gleich und es wird garantiert klingen. Der Gewinn geht garantiert raus. Im großen Finale bekommen Sie 3 Leitungen obendrauf. Die 22, 25 und die 29 heißt 10 Leitungen, 10-fache und beste Gewinnchance in den letzten 120 Sekunden.
1: Wow. 10 Studioleitungen sind jetzt geöffnet. Hauptgewinn 750 Euro. Der Gewinn wird rausgehen. Und Sie gewinnen im Wochenendquiz bei Radio Paloma jetzt unter der 01379 40 20 50. Und damit brechen die letzten 120 Sekunden an. Und dann, wir können da nichts mehr machen. Ne?
0: Nein.
1: Also wir brauchen jetzt einen Gewinner. Das Gute daran ist, dass an dem Fakt, dass jetzt noch keiner da ist, dass Sie gewinnen können. 750 Euro und der Gewinn wird hier rausgehen. Das garantieren wir.
0: Genau.
1: Kommen Sie zu uns unter der
0: 01379 40 20 50. Achtung, Ihre Nummer zu 750 Euro ist die 01379 40 20 50. 50 Cent aus allen deutschen Netzen.
1: Danke. Gewinnen Sie jetzt. So, und jetzt zählt jede Sekunde. Die Sendung ist in weniger als 110 Sekunden vorbei. Wenn Sie wissen, welchen Kultschlager wir suchen, liebe Regie, bitte ein letztes Mal abspielen. So, wer weiß, welcher Schlager das ist, der gewinnt jetzt das ganze Geld. 750 Euro unter der 01 379 40 20 50. 01 379 40 20 50. 50 Cent aus allen deutschen Netzen. Sie gewinnen 750 Euro. Ist schon jemand da?
0: 60 Sekunden.
1: Irgendeiner, der es weiß. Ingeborg, Markus,
0: Hannelore,
1: Steffen, Stefan,
0: Stefanie,
1: Ramona, irgendeiner.
0: Erika.
1: 01379 40 20 50. 50 Cent aus allen deutschen Netzen. Treffen Sie eine dieser 10 offenen Leitungen. Sie kommen direkt zu uns live in die Show rein und können hier gewinnen, nämlich 750 Euro. Und das Geld ist sogar schon heute Nachmittag auf Ihrem Bankkonto. Es ist nicht Bernhard Brink, es ist nicht die Münchner Freiheit, Andreas Martin oder Andy Borg. 01379 40 20 50. 50 Cent aus allen deutschen Netzen. Und wer dann gleich unsere Stimmen in seinem Telefon hört, legt bitte nicht auf. Ne?
0: Unbedingt dranbleiben. Auf jeden Fall 750 Euro mitnehmen.
1: Wer weiß, was das hier für ein Kultschlager ist, der gewinnt das ganze Geld von
0: 750 Euro. Euro.
1: Ja, Wahnsinn, Wahnsinn. Durchgestellt mit dem Chance-Button. Wer ist da? Hallo?
2: Hallo?
3: Hallo?
1: Hallo? Hallo, Ihre Lösung?
3: Jenseits von Eden.
1: Und wie heißen Sie?
3: Rita Wittmann.
1: Rita, Sie haben gewonnen. 750 Euro für Sie. Bleiben Sie dran, bitte.
4: Bald heißt es wieder Leinen los.

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1: Ich bin Tine Klimach. Sollte die Bundesregierung das Strafmaß bei Angriffen auf Zugbegleiter nicht bald verschärfen, droht die Bahngewerkschaft EVG mit bundesweiten Streiks im Regionalverkehr ab Januar. Ein entsprechendes Gesetz müsse noch in diesem Jahr in den Bundestag, sagte Gewerkschaftschef Martin Burkert der Bild am Sonntag.
2: Anfang Februar war ein Schaffner in einem Regionalexpress von einem Fahrgast bei einer Ticketkontrolle angegriffen und tödlich verletzt worden. Seitdem fordert die EVG mehr Sicherheit für Zugbegleiter und erhöht jetzt den Druck. Bundesverkehrsminister Bilger hat kürzlich Gespräche in der Bundesregierung angekündigt, um auch bei Angriffen auf Zugbegleiter höhere Strafen zu erreichen, wie schon für Rettungskräfte. Deutliche Worte dazu vom Vorsitzenden des Gesamtbetriebsrats bei DB Regio Damde in der Bild. Es reicht, statistisch gesehen werden jeden Tag 8 Kollegen im Dienst angegriffen. Keiner weiß vor seiner Schicht, ob er wieder gesund nach Hause kommt. Aus Berlin, David Riemer.
1: Eine Mehrheit der Menschen in Deutschland geht davon aus, dass Friedrich Merz nicht bis zum Ende der laufenden Legislaturperiode Bundeskanzler bleibt. In einer YouGov-Umfrage für die Deutsche Presseagentur rechnen 18% sogar damit, dass Merz noch in diesem Jahr abgelöst wird.
3: Unterm Strich sind es 54% der Befragten, die erwarten, dass die Amtszeit von Merz vorzeitig zu Ende geht. Eine noch größere Mehrheit meint, dass der Kanzler durch die personellen Veränderungen rund um den Rücktritt von Jens Spahn als Unionsfraktionschef Autorität verloren hat. Und NRW-Ministerpräsident Hendrik Wüst halten mit 25% mehr Befragte für den geeigneteren Kanzler als Friedrich Merz mit 9%. Und auf Merz kommt zuerst mit der Landtagswahl in Sachsen-Anhalt schon der nächste Gegenwind zu. Aus Berlin, Jan-Henner Reitze.
1: VW-Konzernchef Oliver Blume schwört die Belegschaft auf tiefgreifende Einschnitte ein und fordert angesichts einer globalen Branchenkrise Zusammenhalt. Auf die nächsten Wochen kommt es an, alle müssen mitziehen, sagte er der Bild am Sonntag. Nächste Woche findet eine Reihe von außerordentlichen Betriebsversammlungen statt. Blume hatte bereits angekündigt, den Sparkurs deutlich zu verschärfen. Es wird um 4 Werke und bis zu 50.000 Stellen gebannt. In Griechenland hat eine heiße Wetterphase begonnen, die voraussichtlich etwa eine Woche andauern wird. Die Temperaturen werden örtlich auf bis zu 40 Grad Celsius steigen, teilte das Wetteramt mit. Wegen der extremen Trockenheit und starker Winde gilt in weiten Teilen Griechenlands eine hohe Waldbrandgefahr. Das Wetter, die aktuelle Vorhersage des Deutschen Wetterdienstes. Heute gibt es oft einen Sonne-Wolken-Mix und es ist meist trocken. Der Südwesten bekommt am meisten Sonne ab. Eher trüb ist es im Norden, vor allem an den Küsten und im Nordosten sind immer wieder Schauer und einzelne Gewitter dabei. Mit Temperaturen zwischen 17 und 25 Grad. Der Wochenstart wird freundlich, auch im Norden und Osten, nur an der Küste vereinzelt noch kurze Schauer. Sonst vielfach sonnig. Und es wird wärmer mit bis zu 25 Grad, im Südwesten bis 28 Grad.
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4: Herzlich willkommen zur zweiten Halbzeit. Kurz nach 11 haben wir es. Ich bin wieder da und ärgere mich, weil ich Ihnen und euch noch eine Frage in Sachen Berufsalternativen stellen wollte. Und das hole ich jetzt schnell nach. Also, was meinen Sie? Welchen Schulabschluss benötigt man, um in einem Baumarkt zu arbeiten? Richtig, ein Obitur. So, ich bin froh, dass ich das kurz nachgeholt habe. Jetzt wird es musikalisch. Sommerlicher Start, eine knappe Stunde vor dem Tofu-Schnitzel oder dem Eisbein. Jetzt bei uns die Cellisten, ja, die Limon-Cellisten, noch besser bekannt als die Schlagerpiloten.

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1: Na, wie war der Urlaub?
2: Schön, du.
1: Ja, na und das Hotel?
2: War gar nicht schlecht, du.
1: Aha, ja. Hat man euch denn auch das Frühstück am Bett serviert, ja?
2: Ja, ja. Aber wir mussten jeden Morgen zuerst das Bett in den Speisesaal tragen.

0: Ja, Sophie, ein Kuss ohne Liebe, das erinnert mich an meine Zeit als Mittelläufer meiner Juniorenmannschaft. Da habe ich mehrfach einen Kuss ohne Liebe bekommen, einen sogenannten Pferdekuss. Den merkte man noch Tage später. 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Liebe Freundinnen und Freunde, es wird mal wieder Zeit für eine Zugnummer. Und die schönsten gibt es ja immer, wenn alle Bahnhof verstehen. Ich habe da mal wieder einen Klassiker. Mit dem geht es auf den Bahnhof, aber der Zug kommt nicht.
1: Nun frage doch mal da vorn den Herrn von der Bahn.
2: Meinst du denn, der kann mir Auskunft geben?
1: Ach ja, natürlich. Deshalb steht er doch dort rum. Nun frag ihn einfach mal, wann nun der nächste Zug nach Schönberg geht.
2: Wann der nächste Zug nach Schönberg geht? Na ja,
1: ja
2: gehe ich eben.
1: Geh doch mal. Das ist ja wieder furchtbar mit dem Kerl heute an so einem schönen Frühlingstag. Nichts kann er selbst entscheiden. Es dauert. Wo bleibt er denn? Wann kommt er? Das ist ja wieder schlimm.
2: So.
1: So, ja, da bist du ja endlich. Und, was sagt er?
2: Also, er verkehrt montags bis freitags, jeweils um 8, 11, 14 und 18 Uhr. Dann verkehrt er samstags um 9 und um 17 Uhr, sowie sonntags früh alle halbe Stunde.
1: Ach, und wann geht der Zug nach Schönberg?
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Endlich wieder Rosenzeit. Vor 35 Jahren schmeichelte sich dieser fröhliche Titel in die Ohren und Herzen der Schlagerfans und Schlagerfansinnen. Roy Black, unverwechselbar und vergessen, und Rosen im besten Sinne verschenken wir jetzt auch sehr gern. 5 Jahre nach Roy Blacks Rosenzeit erblickte Vincent Groß das Licht der Welt. Heute also 30. Geburtstag. Wir gratulieren und hören den jungen Mann mit einem Aperol-Spritz.

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0: Eva Luginger. Auch hier gehen Tränen auf die Reise, allerdings heimlich. Radio Paloma, 100% deutscher Schlager. Musik und Schluss zum Wochenschluss, mitten im August, mitten im Radio und mitten schönsten deutschen Klassikern in Musik und Wort, auch in der Urlaubszeit. Und da gibt es ja auch eine Mittagszeit, getreu dem Motto, eigener Herd ist Goldfisch wert oder so ähnlich.
1: Und Heinz-Dieter, wie schmeckt dir meine allererste Fischsuppe?
2: Ja, naja, also das Salz hätte ein bisschen mehr Wasser verdient, aber sonst...
1: Was? Sonst?
2: Also die Schuppen sind recht knusprig.
0: Ja, und mehr Abwechslung auch auf den Mittagstischen und Fischen. Jetzt der Blick in unseren musikalischen Fundus. Da gibt's die Kultschlager und nach 12 hören wir dann diesen hier.
3: 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Lampenfieber. Ich hab Lampenfieber.
0: Gitte Henning immer aufgeregt, wenn die Lampe erhöhte Temperatur hat. Und wir bleiben aktuell.
4: Mein Seele.
0: Gabriela Massa hören wir nach 12 und unser Ausflug in das Jahr 1975. Da entstand unter der Regie ihres Musikproduzenten Peter Meisel die aus der Feder von Gunter Gabriel stammende Single »Wenn du denkst, dann denkst du nur, du denkst«, die mit über 3 Millionen verkauften Einheiten zur erfolgreichsten Veröffentlichung ihrer musikalischen Karriere wurde. In den Charts erreichte die Platte Platz

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1: Ich bin Tine Klimach. Bundeskanzler Friedrich Merz will das schwarz-rote Kabinett bei seiner Klausur in der kommenden Woche auf eine schnelle Umsetzung von Reformen einschwören. Es geht unter anderem um Rente, Steuern, Entbürokratisierung und Digitalisierung. Die Beschlüsse müssten so schnell wie möglich umgesetzt werden, sagte er der Bild am Sonntag. Das Kabinett kommt am Dienstag und am Mittwoch in Schloss Neu-Hardenberg in Brandenburg zusammen. Die Pflegeversicherung ist in Finanznöten. Deshalb ist eine Reform mit deutlichen Einschnitten geplant. Doch ein Punkt könnte revidiert werden. Bundesgesundheitsminister Carsten Lindemann will die bisher geplanten Einsparungen bei Rentenansprüchen für pflegende Angehörige möglichst nicht umsetzen. Das sagte er der Bild-Zeitung.
2: Menschen, die ihre Angehörigen pflegen, bekommen unter bestimmten Voraussetzungen Rentenbeiträge gezahlt, bis zu 740 Euro im Monat. Lindemanns Amtsvorgängerin Nina Waken hatte einen Entwurf zur Pflegereform vorgelegt, der diese Ansprüche auf 70% kürzen würde. Gesundheitsminister Lindemann findet, damit verliere die Gesellschaft an Wärme, weil es bei pflegenden Angehörigen um Menschen gehe, die unsere Gesellschaft zusammenhalten. Er werde versuchen, diesen Punkt noch zu korrigieren. Aus Berlin, Ronny Torau.
1: Eine neue Schifffahrtsroute durch die Arktis nimmt an Fahrt auf. Neben Russland und China interessiert sich jetzt auch Südkorea für die alternative Route durch die Arktis. Ein Containerschiff legte am Abend für eine Testfahrt Richtung Europa ab, teilten südkoreanische Behörden mit. Das Schiff soll Häfen in Großbritannien, den Niederlanden und Polen anlaufen.
3: Südkorea geht es darum, neue Schiffsrouten für den Handel zwischen Asien und Europa zu testen. Die sogenannte Nordostpassage über die Arktis gilt als deutlich kürzer verglichen mit traditionellen Routen über den Indischen Ozean, aber sie ist einen großen Teil des Jahres durch Eis versperrt. Doch infolge des Klimawandels verlängert sich die schiffbare Zeit zunehmend. Umweltschützer warnen allerdings vor den Folgen des zunehmenden Schiffsverkehrs in der Arktis, denn die empfindlichen Ökosysteme könnten dadurch zerstört werden. Aus Seoul, Fabian Kretschmer.
1: Knapp die Hälfte der Menschen hat einer Umfrage des Meinungsforschungsinstituts INSA zufolge keine Angst vor der AfD. Nicht viel weniger fürchten sich aber vor ihr. 49% der Befragten antworteten auf die Frage mit Nein, 42% mit Ja. Mehr als die Hälfte der Befragten hält die AfD für rechtsextrem. Das Wetter, die aktuelle Vorhersage des Deutschen Wetterdienstes. Heute gibt es oft einen Sonne-Wolken-Mix und es ist meist trocken. Der Südwesten bekommt am meisten Sonne ab. Eher trüb ist es im Norden, vor allem an den Küsten und im Nordosten sind immer wieder Schauer und einzelne Gewitter dabei. Mit Temperaturen zwischen 17 und 25 Grad. Der Wochenstart wird freundlich, auch im Norden und Osten, nur an der Küste vereinzelt noch kurze Schauer. Sonst vielfach sonnig. Und es wird wärmer mit bis zu 25 Grad, im Südwesten bis 28 Grad.
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4: Und so schnell kann auch im Hochsommer das Mittagessen auf dem Tisch stehen. Mahlzeit allerseits, kurz nach 12 haben wir's. Schön, dass Sie vollzählig versammelt sind. Und dazu passt ein Blick ins Buch Gute Ernährung für jedermann. Da ist zu lesen, bereits 53 Flaschen Bier täglich decken den Kalziumbedarf eines erwachsenen Menschen. Gesunde Ernährung kann so einfach sein. Und jetzt Start in die Stunde, bis es dann 13 schlagen wird. Und da begegnet uns die Königin des Sommers. Semino Rossi kennt sie persönlich.

Kultschlagerzeit mit Gitte Henning, Radio Paloma, 100% deutscher Schlager. Der Kevin erzählte vorhin, meine Freundin benimmt sich in letzter Zeit recht merkwürdig. Wenn sie einen Anruf bekommt und ich in ihrer Nähe bin, wird sie sofort ganz leise und nuschelt. Bei einer WhatsApp wird diese sofort nach dem Lesen gelöscht. Und wenn sie in die Stadt geht, kommt sie immer ganz spät zurück und ist angeblich mit irgendwelchen Freundinnen unterwegs. Und wenn sie wegfährt, nimmt sie sich nicht ihr Auto, sondern ein Taxi. Und einmal abends habe ich dann gesehen, dass das Taxi sie nicht vor die Tür, sondern ans Ende der Straße bringt. Und ich bin mir nicht mal sicher, ob es überhaupt ein Taxi war, wohl eher jemand anders. Und dann hatte ich die Idee, parke ich mal da am Straßenende und setz mich rein oder versteck mich irgendwie. Und dann eines Abends, als ich hinterm Auto wartete, ist mir aufgefallen, dass der Kotflügel hinten rechts Rost ansetzt. Jetzt meine Frage, kompletten Kotflügel auswechseln oder die Stelle einfach abschmirgeln und überlackieren?

0: zerfleddert Gabriella Massa, Radio Paloma und jeden Sonntag Musik und Stuss zum Wochenschluss. Danke Adrian, er spielt hinten so ein bisschen auf der Klarinette. Ja, übrigens, mir ist, als wäre es gestern gewesen. Wir saßen ja eben mit Kevin hinterm Auto und ich erinnere mich an relativ hohes Tempo und den darauf folgenden ersten Strafzettel, inzwischen auch zerfleddert. Ja, der erste Strafzettel wegen zu schnellen Fahrens wurde am 16. Mai 1895 ausgestellt in Denzlingen nahe Freiburg. Ein Autonarr namens Alexander Gütermann hatte in seinem Benz Victoria die zulässige Höchstgeschwindigkeit von 6 Stundenkilometern überschritten. Bußgeld 3 Mark. Im Protokoll war ausdrücklich vermerkt, dass die Vorhänge in der örtlichen Wirtschaft flatterten. So schnell sei Gütermann gefahren. Eine ziemlich vage Beweislage. In England war das Tempolimit zu diesem Zeitpunkt schon präzise geregelt. Walter Arnold, der am 28. Januar 1896 mit 13 Stundenkilometern durch Paddock Wood raste, der konnte eindeutig überführt werden. Das Gesetz schrieb klar und deutlich vor, wie schnell gefahren werden durfte. Vor jedem Automobil hatte ein Mann mit roter Flagge herzugehen und die Passanten dabei zu warnen. Das Schritttempo des Fahnenschwenkers war die Höchstgeschwindigkeit. Und was tat Walter Arnold? Er fuhr ohne Fahnenschwenker. So, und ich gucke jetzt mal. Oh ja, ein ziemlich altes Auto, ein ziemlich betagter Klassiker, wir hören es im Hintergrund, und keine rote Fahne in Sicht.
1: Sag mal, stimmt es, dass du deinen Wagen doch verkaufen willst?
2: Ja, weißt du, also irgendwie sieht er wohl nicht mehr gut aus.
1: Ja?
2: Ja. Jedes Mal, weißt du, wenn ich irgendwo einparke, da fragt mich gleich ein Polizist, ob ich den Unfall schon gemeldet habe.
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Wenn es um Sommernachtsgefühl geht, da haben wir immer ein Eisen im Feuer, so eben den Florian Silbereisen. Eine ganz heiße Sache. So ist das bei uns Radio Paloma 100% deutscher Schlager. Und eine ganz interessante Meldung aus Dortmund. Ein Zoobesucher war überzeugt, die Löwen hätten Hunger. Also holte er aus seinem Rucksack eine Packung Schweinegulasch, holte er so hervor und warf das Fleisch kurzerhand über den Zaun. Die Zoomitarbeiter riefen die Polizei. Der Mann erklärte völlig ernst, die Löwen hätten so laut gebrüllt, dass er sich zum Handeln verpflichtet gefühlt habe. Die Beamten fanden seine Fürsorge zwar bemerkenswert, allerdings nicht im Sinne der Zoo-Ordnung. Und im selben Zoo rief eine Mutter ihrer Tochter zu: Simone, geh nicht so nah an die Eisbären ran, du bist doch schon erkältet.

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0: Laura und Marc, das passt zur Mittagszeit. Sie geben mal eine Runde aus. Vielen Dank. Und die neuen deutschen Schlager bei uns immer zuerst. Radio Paloma, 100% deutsche Schlager. So, und der Papa hat die Sonntagsarbeit geschafft, hat sich beeilt und kommt nach Hause, hungrig und interessiert.
1: Hildegard, ich bin's. Was gibt's zu essen und was machen die Kinder?
2: Kartoffelbrei und Röteln.
0: Kurze Frage, kurze Antwort. Auch so funktioniert innerfamiliäre Kommunikation. Und jetzt ein Blick auf die zunächst letzte Stunde Musik und Stuss zum Wochenschluss. Jürgen Dreef, seit Jahrzehnten unverwechselbare Fachkraft in Diensten des deutschen Schlagers. Und die aktuellen Hits haben wir natürlich zum zweiten Nachtisch auch dabei. Anna-Maria Zivkov an den Schaltstellen Herz und Welt. Hören wir danach eins. Und jetzt ein bisschen Hintergrundwissen und mehr Abwechslung. Dann der Fernando Express. Das Sonnenlicht wird in unserer Atmosphäre gebrochen. Selbst wenn der Mond in den Kernschatten der Erde gelangt, da bekommt er immer noch etwas Sonnenlicht ab. Und das langwellige Licht, also der rote Teil des Spektrums, wird stärker gebrochen als das kurzwellige Licht. Und deshalb erscheint der Mond kupferrot. Zu erleben auch in Agadir. Einfach

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1: Ich bin Tine Klimach. Rente, Steuern, Entbürokratisierung. Bundeskanzler Merz will eine zügige Umsetzung der von der schwarz-roten Koalition beschlossenen Reformen. Die Beschlüsse müssten so schnell wie möglich umgesetzt werden, sagte er der Bild am Sonntag.
2: Es gehe um eine schnelle und umfassende Entlastung für die Wirtschaft, vor allem fürs Handwerk und den Mittelstand. Das Kabinett kommt am Dienstag und Mittwoch in Schloss Neuhardenberg in Brandenburg zusammen. Wichtige Themen sind dabei auch die Ankurbelung der Wirtschaft sowie ein stärkerer Schutz vor Hitze und weiteren Folgen des Klimawandels. Trotz teils massiver Kritik aus Wirtschaft, Opposition, aber auch aus den eigenen Reihen, will die Bundesregierung an ihrem bisherigen Kurs festhalten, so der Kanzler weiter. Aus Berlin, David Riemer.
1: Italien will trotz neuer EU-Regeln bis auf Weiteres keine Migranten aus Deutschland zurücknehmen. Das sagte Vize-Regierungschef Matteo Salvini. Er begründet das damit, dass deutsche Hilfsorganisationen mit Schiffen Flüchtlinge im Mittelmeer aufnehmen und nach Italien bringen. Zwischen Rom und Berlin gibt es deshalb Streit über den Umgang mit den Menschen. Wieder Hitzealarm, auch für viele deutsche Urlauber. In Griechenland hat eine heiße Wetterphase begonnen, die voraussichtlich über eine Woche andauern wird. Die Temperaturen werden örtlich auf bis zu 40 Grad Celsius steigen, teilt das Wetteramt mit. Behörden wappnen sich, örtliche Ärzte geben Tipps.
3: Wegen extremer Trockenheit herrscht in weiten Teilen des Landes hohe Waldbrandgefahr. In Athen wurden klimatisierte Hallen geöffnet für Einwohner, die keine Klimaanlage zu Hause haben. Für herrenlose Tiere gibt es mehr als 130 Trinkstellen. Die Behörden raten besonders Touristen, die direkte Sonne zu meiden und ausreichend Wasser zu trinken. Auf keinen Fall fettige Nahrung und Alkohol zu sich nehmen, sagen die Ärzte. Aus Athen, Takis Zafos.
1: Zum Sport. Bayern-Profi Harry Kane ist zum Fußballer des Jahres in Deutschland gewählt worden. Sein Münchner Clubcoach Vincent Kompany gewann die Wahl zum Trainer des Jahres. Fußballerin des Jahres wurde Julia Gwin, ebenfalls vom FC Bayern. Der englische Nationalstürmer Kane setzte sich vor seinem französischen Teamkollegen Michael Olise durch. Auf Platz 3 landete der deutsche Nationalspieler Dennis Undaf vom VfB Stuttgart. Die Wahl findet unter deutschen Sportjournalisten statt. Das Wetter, die aktuelle Vorhersage des Deutschen Wetterdienstes. Heute gibt es oft einen Sonne-Wolken-Mix und es ist meist trocken. Der Südwesten bekommt am meisten Sonne ab. Eher trüb ist es im Norden, vor allem an den Küsten und im Nordosten sind immer wieder Schauer und einzelne Gewitter dabei. Mit Temperaturen zwischen 17 und 25 Grad. Der Wochenstart wird freundlich, auch im Norden und Osten, nur an der Küste vereinzelt noch kurze Schauer. Sonst vielfach sonnig. Und es wird wärmer mit bis zu 25 Grad, im Südwesten bis 28 Grad.
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4: Ja, Sie sind bei uns genau richtig. Ihnen allen ein freundliches Hallo am vorletzten meteorologischen Sommersonntag. Heute August der 23. Ein Bekannter von mir macht eine Busrundreise und schrieb mir per WhatsApp soeben gegenüber ein Mädchen, das gerade Lippenstift aufträgt. Der Bus fährt über eine Bodenwelle und nun sitze ich gegenüber vom Joker. Ja, reine Schadenfreude oder filmische Erinnerung. Jetzt ein lukullisches Extra. Haben Sie schon mal kräftig in den Sommer so reingebissen und auch so ein bisschen dabei gekaut, dann wissen Sie ja, wie der schmeckt. Wer es noch nicht gemacht hat, Daniel Lopez hilft und singt, wie der Sommer schmeckt. Mit Stimmgabel.

Der 23. August, ein Tag auch vieler Geburtstagskinder. Da denkt man an William Wallace, Sie wissen schon, Braveheart. Und sofort sieht man Mel Gibson vor sich. Frankreichs Ludwig der 16. wurde geboren. Und auch die Schlagerfreunde und Freundinnen heben sofort die Hände und jubeln. Denn auch Vicky Leandros feiert heute, ja, den Geburtstag. Sie hören rund um die Uhr Radio Paloma, 100% deutsche Schlager. Und jetzt ein weiteres Mal aus gutem Grunde das Geburtstagskind des Tages. Vincent Groß, runder Geburtstag, 30 wird er heute. Und da gibt's das nächste Ständchen, jetzt im Duett mit Olaf, dem Flipper, schlecht bzw. gut hin. Und da gibt's ein berühmtes, auch europaweit gefeiertes Trinklied.

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0: Einer der populärsten Vertreter der neuen deutschen Welle. Heute singt er Schlager und das macht ihm Spaß, denn er will Spaß. Markus und der Astronaut. Die neuen deutschen Schlager bei uns immer zuerst beim Schlagersender Nummer 1 Radio Paloma, 100% deutsche Schlager. Ja, und im Vorfeld der nahenden Landtagswahlen im Osten unseres schönen Landes wird kräftig Wahlkampf gemacht. Alle Chancen werden genutzt, um den politischen Gegner argumentativ oder bloß mal eben so ganz privat in die Enge zu treiben. Also das geht sogar bis hin zu Vorwürfen wegen offensichtlicher und sogenannter Vetternwirtschaft. So, aber vielleicht ist das alles auch so ein bisschen überbewertet. Ich meine, enge Familienbande bzw. Banden haben Einfluss auch in kleinsten Unternehmen, zum Beispiel Ehefrau auf Ehemann. Das war eigentlich schon immer so.
1: Also, Dieter, die Sekretärin, die du dir ausgesucht hast, die wird nicht eingestellt.
2: Nein?
1: Nein, das kommt überhaupt nicht in Frage. Also, ihr Männer seid immer einer hübschen Larve gegenüber völlig kritiklos. Also, weißt du, dieses Weibsbild ist dumm, eigenwillig, herrschsüchtig und auch frech.
2: Ja, woher weißt du denn das? Du kennst sie doch gar nicht.
1: Ich vielleicht nicht, aber der Graphologe, dem ich ihren Lebenslauf vorgelegt habe...
2: Ein Graphologe?
1: Ja.
2: Donnerwetter. Also Donnerwetter. Daran hätte ich nie gedacht. Ja, gib mir mal den Lebenslauf. Ich werde Ihre Papiere mal alle zurücksenden und schreiben, dass ich mir das eben anders überlegt hätte.
1: Ja, du hast ihn doch schon so lange im Büro.
2: Naja, aber eben sagtest du doch, dass du ihn einem Graphologen vorgelegt hast.
1: Ach, du Dummerchen, doch nicht das Original. Bevor du ihn ins Büro mitgenommen hattest, habe ich den Lebenslauf eigenhändig Wort für Wort abgeschrieben und eingesandt.
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Daniel Sommer, Kurzanalyse der vergangenen Nacht. Radio Paloma, 100% deutscher Schlager. Ja, und ich freue mich auf Sonntagsnachmittagsprogramm. Sie wissen schon, da haben wir auch Ihre und Eure Musik dabei. Beispielsweise Kultschlager vom Feinsten. Und heute Iron Shear werden wir hören und wir haben auch das Neueste von heute immer dabei. Wir freuen uns auf Nino D'Angelo und Mar-

und jetzt freuen wir uns auf den richtig schönen Sonntagnachmittag und danach gibt's noch die schönste Wiederholung am Sonntag, die Schlager der Woche mit Muntermacher Stefan. Musik und Schluss zum Wochenschluss gibt es wieder am letzten August-Sonntag. Tschüss bis heute in einer Woche. Ihr und euer Harald Selke.

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1: Ich bin Dirk Zeitler. Italien will trotz neuer EU-Regeln bis auf Weiteres keine Migranten aus Deutschland zurücknehmen. Das sagte Vizeregierungschef Salvini. Er begründete dies damit, dass deutsche Hilfsorganisationen mit Schiffen Flüchtlinge im Meer aufnehmen und nach Italien bringen.
2: Theoretisch muss Italien nach den neuen EU-Regeln die Menschen aufnehmen, weil jeder Migrant in dem EU-Land einen Asylantrag stellen muss, das er zuerst betreten hat. Deshalb wollen Deutschland und andere Länder Migranten wieder zurückschicken, die über die italienische Küste in die EU kamen. Trotzdem hat Rom seit Inkrafttreten des neuen Pakts Mitte Juni keinen einzigen Migranten aus Deutschland zurückgenommen. Italien sagt, das Aufnahmesystem ist komplett überlastet. Laut italienischen Medien soll es bald neue Gespräche zwischen Berlin und Rom geben. Tine Klimach, Nachrichtenredaktion.
1: Die Ukraine braucht nach den Worten von Präsident Zelensky dringend Milliarden zur Finanzierung des Abwehrkampfs gegen Russland. Kiew erwarte von der EU 30 Milliarden Euro für die Verteidigungsausgaben, sagte er in Kiew. Allein 20 Milliarden seien notwendig, um die Gehälter der Soldaten, die Kompensation für die Familien der Gefallenen und andere Ausgaben zu bezahlen, so Zelensky. Bundeskanzler Merz will das schwarz-rote Kabinett bei seiner Klausur in der kommenden Woche auf eine schnelle Umsetzung von Reformen einschwören. Es geht unter anderem um Rente, Steuern, Entbürokratisierung und Digitalisierung. Die Beschlüsse müssten so schnell wie möglich umgesetzt werden, sagte er der Bild am Sonntag.
3: Dass der FC Bayern bei den Männerpreisen abräumt, kommt wenig überraschend, so souverän wie die Bayern letzte Saison aufspielten. Stürmer Harry Kane überzeugte die abstimmenden Sportjournalisten dabei wohl vor allem mit seinen 61 Toren für den Rekordmeister in 51 Pflichtspielen. Bayern-Coach-Company galt bei den Trainern auch als klarer Favorit, nachdem er die Bayern zum Double-Gewinn gecoacht hat. Dass Julia Gwinn zur Fußballerin des Jahres in Deutschland gekürt wurde, kommt etwas überraschender nach ihren vielen jüngsten Verletzungen. Sportkollegen würdigen aber vor allem neben ihrem Spiel auch ihre Kämpfermentalität und Einstellung. Ronny Tochau, Nachrichtenredaktion.
1: Zum Sport. Bayern-Profi Harry Kane ist zum Fußballer des Jahres in Deutschland gewählt worden. Sein Münchner Clubcoach Vincent Kompany gewann bei der vom Kicker organisierten Abstimmung die Wahl zum Trainer des Jahres. Fußballerin des Jahres wurde Julia Gwinn, ebenfalls vom FC Bayern.
2: Das Wetter, die aktuelle Vorhersage des Deutschen Wetterdienstes. Heute gibt es oft einen Sonne-Wolken-Mix und es ist meist trocken. Der Südwesten bekommt am meisten Sonne ab. Eher trüb ist es im Norden, vor allem an den Küsten und im Nordosten sind immer wieder Schauer und einzelne Gewitter dabei. Mit Temperaturen zwischen 17 und 25 Grad. Der Wochenstart wird freundlich, auch im Norden und Osten, nur an der Küste vereinzelt noch kurze Schauer. Sonst vielfach sonnig. Und es wird wärmer mit bis zu 25 Grad, im Südwesten bis 28 Grad.
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4: Einen schönen Sonntagnachmittag um kurz nach 14 Uhr. Wir starten ins restliche Wochenende. Und für die Schülerinnen und Schüler in Berlin, Brandenburg und Mecklenburg-Vorpommern ist das heute auch der letzte freie Tag. Denn dort enden morgen die Sommerferien. Ja, und die sind ja fast überall mittlerweile vorbei. Und das bedeutet auch für viele, der Urlaub ist leider schon wieder vorbei. Aber wir wollen Ihnen nächstes Jahr Ihren absoluten Traumurlaub schenken. Und deswegen wollen wir aber erstmal von Ihnen wissen, wie sieht denn eigentlich so Ihr absoluter Traumurlaub aus? Ist es vielleicht Schnorcheln in der Karibik oder eine Safari am Fuß des Kilimandscharo? Oder vielleicht auch einfach mal in New York die Freiheitsstatue sehen? Erzählen Sie es uns auf radiopaloma.de und dann könnten wir im nächsten Jahr Ihren Traumurlaub wahrmachen. Bis dahin jetzt einen schönen Sonntagnachmittag.

Gino De Angelo und Marina Marx hier auf Radio Paloma. 100% deutscher Schlager an diesem Sonntagnachmittag, der sich schon sehr frühherbstlich anfühlt. Und deswegen wäre das heute ein guter Tag, um ins Kino zu gehen. Was alles so in dieser Woche im Kino gestartet ist, darüber sprechen wir gleich.

0: Nie mehr allein von Sarah Zucker hier auf Radio Paloma. 100% deutscher Schlager an diesem frühherbstlichen Sonntagnachmittag. Und dieses Wetter lädt doch dazu ein, wieder ins Kino zu gehen. Und da gibt's in dieser Woche natürlich wieder viele tolle Filme, die angelaufen sind. Seit mehr als 15 Jahren sorgt die Horrorreihe Insidious für großen Grusel bei Kinofans. Jetzt startet ein neuer Teil. Aber auch für Kinder ist in dieser Woche wieder was mit dabei. Thomas Bremser aus der Radio Paloma Redaktion fasst uns die Kinostarts der Woche zusammen.
1: 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Schlaf schön. 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
2: Insidious ist eine der beliebtesten Reihen im modernen Horror. Im sechsten Teil Out of the Further träumt die junge Mutter Gemma furchtbare Dinge, doch...
3: Das sind keine Träume, Gemma.
2: Gemma ist in der Lage, in die Anderswelt zu reisen, doch damit nicht genug. Sie kann die Wesen, die dort leben, nicht nur sehen.
3: Du hast eine Fähigkeit, die ich für unmöglich hielt. Du kannst Dämonen aus dem Ewigreich zurückholen.
2: Und plötzlich wimmelt es in der realen Welt von Untoten. Insidious, Out of the Further ist wieder mächtig düster und gruselig.
3: Wenn die Toten auferstehen, sind die Lebenden am Ende.
4: Du wirst nach Südamerika reisen für eine Kreuzfahrt.
2: In der französischen Komödie Masopilami soll Zooarbeiter David ein Paket aus Südamerika abholen für seinen Chef. Und das hat es in sich.
5: Was ist das? Das Masopilami.
2: Das hyperaktive Wesen mit XXL-Schwanz sorgt für eine chaotische Reise. Weil es sehr viel wert ist, sind auch Kriminelle an Bord.
6: Wir sind auf der Suche nach einem Tier, gelb, mit schwarzen Punkten. Jeder, der Informationen zu diesem Tier hat, hebt die Hand.
2: Masopilami ist eine beliebte Comicfigur in Frankreich. Die derbe Familienkomödie ist dort der Sommerhit im Kino.
6: Schnappt euch das Vieh.
7: Ich würde gern mit dir nach Italien wandern.
5: Ja. Wenn du mir die richtigen Schuhe besorgst.
2: Spaziergang nach Syrakus erzählt die Geschichte von Paul. Dessen größter Traum ist es, die DDR einmal zu verlassen, um nach Sizilien zu reisen. Jahrelang bereitet er sich vor.
8: Paul Gompels, Rostock. Ich will segeln lernen. Jetzt.
2: Schließlich flüchtet Paul Ende der 80er über die Ostsee und Dänemark, was in der DDR eine schwere Straftat ist.
9: Sollte mein Grenzdurchbruch gelingen, so bitte ich Ihre Behörde nachträglich, meinen Verzweiflungsschritt zu legalisieren.
2: Spaziergang nach Syrakus handelt von Fernweh und Rebellion. Überzeugend gespielt von Charlie Hübner und seiner Ehefrau Dina Beckmann.
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0: Und damit ganz viel Spaß im Kino.

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0: Ganz neu von Rosa Weiß, vielleicht hier auf Radio Paloma, 100% deutscher Schlager am Sonntagnachmittag. Die neuen deutschen Schlager gibt's bei uns immer zuerst und sie hat uns verraten, was genau hinter diesem Song steckt.
1: Ja, vielleicht ist ein ganz spezieller Song von mir, weil er ein Thema aufgreift, was gesellschaftlich total relevant ist.
0: Mhm.
1: Man sieht jemanden als Single und denkt sich, hey, daraus könnte sich doch vielleicht was entwickeln.
0: Mhm.
1: Aber man ist so unsicher, weil man die Person so toll findet. Und dieser Song soll eigentlich sagen, hey, egal was passiert, ich würde mich freuen, wenn es klappt.
0: Ja.
1: Ich stehe zu meinen Gefühlen, aber wenn es nicht klappt, dann ist das halt auch so.
0: Ist
1: das
0: auch,
1: ist
0: okay.
1: Auch in Ordnung.
0: Sprichst du da aus deinem eigenen Leben, aus eigenen Erfahrungen oder woher nimmst du die Inspiration?
1: Also tatsächlich bei diesem Song war es wirklich so ein gesellschaftliches Thema. Wir haben so viele Singles in der Gesellschaft und ganz viele möchten ja auch Single bleiben, was ja auch in Ordnung ist.
0: Mhm.
1: Aber ganz viele möchten auch eine Beziehung haben und viele trauen sich gar nicht mehr. Und ich wollte mit meinem Song so ein bisschen so eine Art Türöffner sein für die Menschen.
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0: Ich bin so treu wie Gold, ein Kultschlager und Klassiker von Gigi Anderson hier am Sonntagnachmittag auf Radio Paloma, 100% deutscher Schlager. Gleich gibt's das Aktuelle aus Deutschland und der Welt in unseren Radio Paloma Nachrichten um 15 Uhr und danach gibt's diesen Kultschlager hier von Andrea Berg.
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0: Und auch mit dabei die neue Nummer von Wolfgang Petri.
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0: Und jetzt für noch mehr Abwechslung aus unserem neuen Subchannel Radio Paloma. Party Extrem, der Vox Club.

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1: Ich bin Dirk Zeitler. Der heftig kriselnde VW-Konzern steht vor brisanten Tagen. Kommende Woche soll eine Reihe von außerordentlichen Betriebsversammlungen bei Volkswagen stattfinden. VW-Vorstandschef Blume hat jetzt in der Bild am Sonntag einen Appell an die Belegschaft gerichtet.
2: Die Autobranche steckt in der Krise. Geopolitik, Handelsbarrieren und schwache Märkte. Und viele der großen deutschen Autokonzerne haben zu lange auf Verbrenner gesetzt, anstatt auf E-Autos. Da kommt viel zusammen. VW-Konzernchef Blume schwört die Belegschaft weiter auf tiefgreifende Einschnitte ein. Auf die nächsten Wochen komme es an. Alle müssten mitziehen, sagte er im Zeitungsinterview. Blume hatte bereits im Frühjahr angekündigt, den Sparkurs deutlich verschärfen zu wollen. Seitdem wird um 4 Werke und bis zu 50.000 Stellen gebannt. Tine Klimach, Nachrichtenredaktion.
1: Italien will trotz neuer EU-Regeln bis auf Weiteres keine Migranten aus Deutschland zurücknehmen, das sagte Vizeregierungschef Salvini. Er begründete dies damit, dass deutsche Hilfsorganisationen mit Schiffen Flüchtlinge im Meer aufnehmen und nach Italien bringen. Zwei Bergdramen in Tirol haben Deutsche das Leben gekostet. In einem Klettergarten ist ein 19-Jähriger aus Hamburg vor den Augen seiner Freundin in den Tod gestürzt. Und bei einer Bergtour in den Zillertaler Alpen in Tirol verunglückte ein 64-jähriger Mann aus Oberursel tödlich.
3: Gleich zwei Deutsche sind in Tirol vor den Augen ihrer Freunde und Verwandten in den Tod gestürzt. Ein 19-Jähriger aus Hamburg fällt in einem Klettergarten am Großglockner, da wo man eigentlich gesichert ist, aus 40 Metern Höhe in die Tiefe. Die Freunde können nichts machen. In den Zillertaler Alpen stürzt ein 64-Jähriger beim Gipfelabstieg vor den Augen seines Sohnes und seines Neffen 80 Meter in die Tiefe. Der Notarzt kann nur noch den Tod feststellen. Aus Genf, Christiane Ölrich.
1: Zum Sport. Bayern-Profi Harry Kane ist zum Fußballer des Jahres in Deutschland gewählt worden. Sein Münchner Clubcoach Vincent Kompany gewann bei der von Kicker organisierten Abstimmung die Wahl zum Trainer des Jahres. Fußballerin des Jahres wurde Julia Gwin, ebenfalls vom FC Bayern. Zum Wetter, die aktuelle Vorhersage des Deutschen Wetterdienstes. Heute oft Sonne und Wolken, im Nordosten einzelne Schauer und kurze Gewitter. Höchstwerte zwischen 17 Grad auf Sylt und 25 Grad am Oberrhein. Der Start in die neue Woche wird oft freundlich, nur an den Küsten immer mal wieder kurze Schauer. Im Rest viel Sonnenschein. Die Temperaturen 22 bis 25 Grad, im Südwesten bis 28 Grad.
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4: Einen schönen Sonntagnachmittag um kurz nach 15 Uhr. Wir sind schon wieder im vorletzten Wochenende im August und damit auch im vorletzten Sommerwochenende. Und das ist ja auch jetzt so ein bisschen die Zeit, in der es jederzeit passieren kann. Die ersten Schoko-Weihnachtsmänner im Supermarkt. Und diesen, sag ich mal, Marketing-Wahnsinn hat jetzt eine Smoothie-Firma aufgegriffen und einen Weihnachtssmoothie rausgebracht mit dem Titel Erster 2026. Ich finde, das ist eine super kreative Idee. Der Smoothie ist natürlich limitiert und in dem Supermarkt, in dem ich den gesehen habe, da gab es auch nicht mehr viel auf Lager. Also offenbar hat diese Idee sehr gut gefruchtet, im wahrsten Sinne des Wortes. Einen schönen Sonntagnachmittag jetzt mit Hanna.

Ein Kultschlager von Andrea Berg hier auf Radio Paloma. 100% deutscher Schlager am Sonntagnachmittag. Und dieser Sonntag ist ein ganz besonderer für Vincent Groß, denn er feiert heute seinen 30. Geburtstag. Er hat auf Instagram auch nochmal darauf aufmerksam gemacht, dass er kerngesund ist, denn es gibt mittlerweile ganz viele perfide Videos, in denen dargestellt wird, als wäre er an Darmkrebs gestorben. Er hat aufgeklärt, dass das nicht der Fall ist, dass es ihm sehr gut geht, und wir freuen uns natürlich darüber und feiern ihn heute mit seinen Hits, wie zum Beispiel diesen hier, Märchenschloss der Lügen.

0: Wolfgang Petri mit seiner neuen Nummer Morgengold hier auf Radio Paloma. 100% deutscher Schlager am Sonntagnachmittag. Die neuen deutschen Schlager gibt's bei uns immer zuerst. Und ein großer Fan von den Songs von Wolfgang Petri ist auch Schlager-Newcomer Jerome Weinert. Die meisten werden ihn von TikTok oder Instagram kennen, denn da ist er ziemlich erfolgreich unterwegs. Was viele vielleicht aber nicht über ihn wissen, ist, dass er eine Musical-Ausbildung hat und schon immer singen wollte. Jetzt macht er Schlager und er hat mit uns darüber gesprochen.
1: Oh, ich muss sagen, schon als Kind, das klingt vielleicht ein bisschen arrogant, aber ich konnte das ganze Stück auswendig. Ich konnte jede Rolle, ich bin zu jeder Probe, egal ob es meine Rolle war oder nicht, hingegangen.
0: Krass.
1: Und ich habe dann auch im Friedrichstadtpalast ein Stipendium bekommen.
0: Mhm.
1: Und deswegen, da wusste ich, okay, ich kann vielleicht ein bisschen
0: was. Da steckt was hinter, ja. Cool. Außerdem hat er uns verraten, was der Unterschied ist zwischen Musiker sein und Content Creator sein.
1: Als Content Creator bin ich schon so real. Und ich finde, als Musiker spielt man schon eine Rolle.
0: Okay.
1: Also wenn du die Songs performst, dann musst du ja immer Attitude haben und einfach so ein Star sein.
0: Ja.
1: Und als Content Creator kannst du nahbar sein, du kannst aussehen, wie du willst, du kannst einfach...
0: Du kannst entscheiden, was du machst und so.
1: Du kannst Schlafanzug anhaben, aber auf der Bühne muss man schon irgendwie immer präsent sein und servieren, sag ich mal.
0: Und gibt's dabei denn vielleicht wirklich was, wo du sagst, okay, das habe ich zu meinen Content-Creator-Anfängen vielleicht falsch gemacht, das möchte ich jetzt auf keinen Fall falsch machen, wenn ich Musiker werde?
1: Meine Freunde sagen immer, dass ich ein bisschen auf Social Media nicht so ich bin.
0: Okay.
1: Also ich habe schon immer ein bisschen Angst, was andere von mir denken.
0: Okay, okay.
1: Und das war dann auch für mich schwer, die Musik rauszubringen, weil ich immer so auf andere Meinungen höre. Deswegen würde ich jetzt einfach mal mit der Musik, also ich mache das ja jetzt auch, ich habe Bock auf die Musik und ich finde die Songs geil und deswegen droppe ich sie.
0: Ja.
1: Und ich höre nicht auf andere Meinungen, weil ich liebe die Musik.
0: Das ist die richtige Einstellung. Das ganze Interview mit Jerome Weinert gibt es als Podcast auf radiopaloma.de zum Nachhören.
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0: Mariella Milana mit Worauf wollen wir warten? Hier am Sonntagnachmittag auf Radio Paloma 100% deutscher Schlager. Gleich gibt's das Aktuelle aus Deutschland und der Welt in unseren Radio Paloma Nachrichten um 16 Uhr. Und in der nächsten Stunde dann mit dabei dieser Kultschlager hier von Claudia Jung.
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0: Und auch die aktuelle Nummer von Julian Reim.

Und jetzt hören wir für noch mehr Abwechslung in unseren Radio Paloma Stream Kultschlager mit einem Song von Udo Jürgens. Wir reisen zurück ins Jahr 1983. Dort ist er in Wetten, dass mit dem Song aufgetreten und trat auch in der ZDF-Hitparade auf. Die Single erschien im November und war auf Platz 41 der Singlecharts vertreten. Es geht um den Song Die Sonne und du. Und bei dem Song muss man sagen, der hebt sich auch etwas von den vielen klassischen Udo Jürgens Schlagern ab. Er verwendet einen Reggae-artigen Rhythmus, der sehr gut zum sommerlichen Thema passt. Zeitlich entstand er auch in einer Phase, in der Reggae-Pop international sehr populär war. Und das hören wir uns jetzt an. Hier ist Udo Jürgens mit Die Sonne und du.

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1: Ich bin Dirk Zeitler. Zwischen Deutschland und Italien verschärft sich ein Streit über den Umgang mit Bootsflüchtlingen aus dem Mittelmeer. Der italienische Vizeregierungschef Salvini verkündete am Wochenende, sein Land werde aus Deutschland keinen einzigen illegalen Einwanderer zurücknehmen, solange deutsche Hilfsorganisationen im Meer unterwegs seien. Die Bundesregierung verweist hingegen auf bestehende EU-Regelungen.
2: Italiens rechte Dreierkoalition von Ministerpräsidentin Giorgia Meloni begründet ihre Haltung damit, dass deutsche Hilfsorganisationen seit Jahren auf dem Mittelmeer immer wieder Bootsflüchtlinge an Bord nehmen, um sie dann in italienische Häfen zu verschiffen. Angeblich kamen auf diese Weise allein seit Jahresbeginn 2200 Migranten ins Land. Rom verlangt nun, dass diese Zahl mit der Zahl der möglichen Rückkehrer aus Deutschland verrechnet wird und besteht auf einem Ausgleich aus Berlin. Aus Rom.
1: Der heftig kriselnde VW-Konzern steht vor brisanten Tagen. Kommende Woche soll eine Reihe von außerordentlichen Betriebsversammlungen bei Volkswagen stattfinden. Die Arbeitnehmerseite fordert Details zu den befürchteten massiven Sparplänen. VW-Vorstandschef Blume hat jetzt in der Bild am Sonntag einen Appell an die Belegschaft gerichtet.
3: Die Autobranche steckt in der Krise. Geopolitik, Handelsbarrieren und schwache Märkte. Und viele der großen deutschen Autokonzerne haben zu lange auf Verbrenner gesetzt, anstatt auf E-Autos. Da kommt viel zusammen. VW-Konzernchef Blume schwört die Belegschaft weiter auf tiefgreifende Einschnitte ein. Auf die nächsten Wochen komme es an, alle müssten mitziehen, sagte er im Zeitungsinterview. Tine Klimach, Nachrichtenredaktion.
1: Zwei Bergdramen in Tirol haben Deutschen das Leben gekostet. In einem Klettergarten ist ein 19-Jähriger aus Hamburg vor den Augen seiner Freunde in den Tod gestürzt. Bei einer Bergtour in den Zillertaler Alpen in Tirol verunglückte ein 34-jähriger Mann aus Oberursel tödlich. Zum Sport. Bundesliga-Absteiger 1. FC Heidenheim hat im DFB-Pokal bei einem Viertligisten eine Demontage erlebt. Der SSV Jedeloh 2 jubelte über eine große Überraschung und seinen erstmaligen Zweitrundeneinzug. Ohne seinen gesperrten Langzeittrainer Frank Schmidt an der Seitenlinie blamierte sich der Fußball-Bundesligist beim niedersächsischen Regionalligisten mit einer 2:5-Schlappe. Zum Wetter. Die aktuelle Vorhersage des Deutschen Wetterdienstes. Heute oft Sonne und Wolken, im Nordosten einzelne Schauer und kurze Gewitter. Höchstwerte zwischen 17 Grad auf Sylt und 25 Grad am Oberrhein. Der Start in die neue Woche wird oft freundlich. Nur an den Küsten immer mal wieder kurze Schauer. Im Rest viel Sonnenschein. Die Temperaturen 22 bis 25 Grad. Im Südwesten bis 28 Grad.
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4: Kurz nach 16 Uhr am Sonntagnachmittag. Ich wünsche Ihnen ein schönes Wochenende. Ja, und vielerorts sind ja die Schulferien schon wieder vorbei. Morgen startet in Berlin, Brandenburg und Mecklenburg-Vorpommern auch wieder ganz offiziell die Schule. Für viele heißt das jetzt, der Urlaub ist schon wieder vorbei. Aber wir wollen uns im nächsten Jahr um Ihren absoluten Traumurlaub kümmern. Deswegen wollen wir jetzt aber erstmal von Ihnen wissen, wie sieht denn eigentlich so Ihr absoluter Traumurlaub aus? Ist es vielleicht eine Reise nach Australien, um die Oper in Sydney zu sehen oder vielleicht die Freiheitsstatue in New York oder einen richtig schönen Sommerurlaub in Thailand? Erzählen Sie es uns auf radiopaloma.de und dann könnten Sie im nächsten Jahr diese tolle Reise bei uns gewinnen. So, wir starten jetzt in den Sonntagnachmittag mit Sarah Zucker und Côte d'Azur.

Paloma, 100% deutscher Schlager, jetzt mit Anna-Karina Wojcik. Neben den ganzen Einschulungen wurde auch ihre Nichte dieses Jahr eingeschult. Und für sie war das natürlich ein ganz besonderer Moment.

0: Aloe Vera von Julian Reim auf Radio Paloma. 100% deutscher Schlager am Sonntagnachmittag. Ja, und auch wenn die Tage mitunter noch hochsommerlich sind, so ganz langsam zeigen sich dann doch erste Spätsommer- oder auch Herbstboten. Und den Garten, den wir ja in den letzten Monaten vor allem als Sonnenoase oder auch Poollandschaft genutzt haben, der braucht jetzt neben Wasser wieder etwas mehr Aufmerksamkeit. Und Diana Kramer aus der Radio Paloma-Redaktion hat dazu jetzt ein paar Tipps, wie der Übergang zum Spätsommer für unsere Pflanzen ohne großen Aufwand gelingt. Hallo Diana.
1: Hallo.
0: Diana, die Hitze und Trockenheit hat ja bei vielen dann doch ganz schön Spuren hinterlassen, gerade wenn man ein paar Wochen im Urlaub war. Wie kriegt man das jetzt vielleicht wieder auf Vordermann?
1: Also viele Blumen, gerade auch blühende Stauden, regenerieren sich gut von selbst. Hier am besten alles, was trocken und braun ist, einfach abschneiden, mäßig gießen und vielleicht auch mal düngen. Mhm. Mit einem sonnigen Standort kommen Pflanzen jetzt auch wieder besser klar als im brütend warmen Hochsommer. Mhm. Also die Kübel auf Balkon oder Terrasse ruhig neu anordnen, das bringt auch gleich etwas frischen Wind. Einjährige Sommerblumen, die abgeblüht sind, die kann man jetzt langsam ersetzen durch Astern, Chrysanthemen oder auch Heidekraut. Die blühen dann den ganzen Herbst durch in leuchtenden Farben.
0: Okay, seit ein paar Jahren sieht man ja auch immer öfter Lavendel an den Häusern oder auch in den Blumenkästen. Die haben ja auch wirklich ordentlich Sonne abbekommen dieses Jahr, sind jetzt aber durch, oder?
1: Na, nicht unbedingt. Lavendel kann man jetzt noch runterschneiden, denn der kommt oft nochmal. Allerdings sollte man nur die trockenen Blüten entfernen, nicht ins Grün schneiden. Mhm. Meistens zeigen sich dann auch relativ schnell frische Blüten in dem zarten Lila. Die Büsche können also nochmal richtig zum Leben erwecken. Und die trockenen Zweige, die kann man super trocknen, zu Lavendel-Duftsäckchen verarbeiten. Das ist übrigens der perfekte Mottenschutz für den Kleiderschrank. Mhm. Aber auch für Tee oder Deko wie Trockensträuße oder Kränze ist Lavendel super geeignet.
0: Okay, kann man dann jetzt vielleicht auch noch irgendwas frisch säen oder pflanzen oder lohnt das gar nicht mehr?
1: Auf jeden Fall. Der Spätsommer ist eine gute Zeit, um zum Beispiel Hochbeete nochmal neu zu bestücken, wenn da der Sommer vielleicht Spuren hinterlassen hat und das nicht mehr alles so schön aussieht. Salate wie Spinat, Feldsalat oder auch Grünkohl kann man jetzt super nochmal aussehen, zum Beispiel auch im Gewächshaus. Mhm. Oder auch Kräuter wie Basilikum, die es in der prallen Sommersonne draußen schwer hatten. Kräuter wie Rosmarin kann man übrigens auch mit Blumen in Fensterkästen kombinieren. Sieht schön aus und man kann sie dann gleichzeitig auch in der Küche nutzen.
0: Okay, also nur weil der Herbst kommt, heißt das nicht, dass wir jetzt nicht mehr draußen im Garten oder auf dem Balkon rumwerkeln können. Ich danke dir, Diana, für deine Tipps.
1: Gerne.
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Einen schönen Sonntagnachmittag auf Radio Paloma, 100% deutscher Schlager. Jetzt mit dem Jubiläumssong Ich sterb für dich von Vanessa Mai. In einem Monat startet ihre große Traumfabrik-Tour und es gibt auch einen Dresscode für alle Fans. Jeder, der möchte, darf in Glitzer und Glamour erscheinen. Außerdem wird Vanessa selbst von Marina Hörmann-Seder eingekleidet. Das ist eine Modedesignerin, die besonders durch Germany's Next Topmodel bekannt ist. Und Wolkenfrei soll auch eine Rolle spielen bei der Tour.

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0: Verlieb dich nicht in einen Heartbreaker von DJ Herzbeat und Annemarie Eifeld auf Radio Paloma. 100% deutscher Schlager am Sonntagnachmittag. Die neuen deutschen Schlager gibt's bei uns immer zuerst. Das Aktuelle aus Deutschland und der Welt gibt es gleich bei uns in unseren Radio Paloma Nachrichten um 17 Uhr. Und dann geht's weiter mit diesem Kultschlager hier von Roland Kaiser.
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0: Und auch mit dabei die neue Nummer von Sandra Haag.
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0: Und jetzt für noch mehr Abwechslung und für einen richtig entspannten und kuscheligen Start in diesen späten Sonntagnachmittag.

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1: Ich bin Doc Zeitler. Die Pflegeversicherung ist in Finanznöten, deshalb ist eine Reform geplant, die auch deutliche Einschnitte beinhalten soll. Doch ein Punkt könnte noch revidiert werden. Der neue Bundesgesundheitsminister Linnemann will die bisher geplanten Einsparungen bei Rentenansprüchen für pflegende Angehörige möglichst nicht umsetzen.
2: Menschen, die ihre Angehörigen pflegen, bekommen unter bestimmten Voraussetzungen Rentenbeiträge gezahlt, bis zu 740 Euro im Monat. Linnemanns Amtsvorgängerin Nina Waken hatte einen Entwurf zur Pflegereform vorgelegt, der diese Ansprüche auf 70% kürzen würde. Gesundheitsminister Linnemann findet, damit verliere die Gesellschaft an Wärme, weil es bei pflegenden Angehörigen um Menschen gehe, die unsere Gesellschaft zusammenhalten. Er werde versuchen, diesen Punkt noch zu korrigieren. Auch andere Vertreter der Regierungsparteien hatten sich schon kritisch zu diesem Punkt geäußert. Diskutiert wird nun, wie man einen Erhalt der Rentenpunkte gegenfinanzieren könnte. Ronny Tochau, Nachrichtenredaktion.
3: Zwischen Deutschland und Italien verschärft sich ein Streit über den Umgang mit Bootsflüchtlingen aus dem Mittelmeer. Der italienische Vizeregierungschef Salvini verkündete, sein Land werde aus Deutschland keinen einzigen illegalen Einwanderer zurücknehmen, solange deutsche Hilfsorganisationen im Meer unterwegs seien. Die Bundesregierung verweist hingegen auf bestehende EU-Regelungen. Zwei Bergdramen in Tirol haben Deutsche das Leben gekostet. In einem Klettergarten ist ein 19-Jähriger aus Hamburg vor den Augen seiner Freunde in den Tod gestürzt. Und bei einer Bergtour in den Zillertaler Alpen in Tirol verunglückte ein 64-jähriger Mann aus Oberursel tödlich.
4: Ein 19-Jähriger aus Hamburg fällt in einem Klettergarten am Großglockner, da wo man eigentlich gesichert ist, aus 40 Metern Höhe in die Tiefe. Die Freunde können nichts machen. In den Zillertaler Alpen stürzt ein 64-Jähriger beim Gipfelabstieg vor den Augen seines Sohnes und seines Neffen 80 Meter in die Tiefe. Der Notarzt kann nur noch den Tod feststellen. Aus Genf, Christiane Ulrich.
3: Zum Sport. Bundesliga-Absteiger 1. FC Heidenheim hat im DFB-Pokal bei einem Viertligisten eine Demontage erlebt. Der SSV Jedelo 2 jubelte über eine große Überraschung und seinen erstmaligen Zweitrundeneinzug. Der Regionalligist siegte 5:2 gegen Heidenheim. Der VfL Bochum setzte sich im einzigen Zweitligaduell der ersten Runde des DFB-Pokals gegen Greuther Fürth mit 2:1 durch. Zum Wetter, die aktuelle Vorhersage des Deutschen Wetterdienstes. Heute oft Sonne und Wolken, im Nordosten einzelne Schauer und kurze Gewitter. Höchstwerte zwischen 17 Grad auf Sylt und 25 Grad am Oberrhein. Der Start in die neue Woche wird oft freundlich, nur an den Küsten immer mal wieder kurze Schauer. Im Rest viel Sonnenschein. Die Temperaturen 22 bis 25 Grad, im Südwesten bis 28 Grad.
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5: Ein schönes Wochenende um kurz nach 17 Uhr. Wir starten in den späten Sonntagnachmittag und ich weiß nicht, wie es Ihnen geht, aber es gibt so Dinge, die man sich explizit für so einen Sonntag vornimmt und dann doch nicht macht. Zum Beispiel die ganze Wäsche zusammenlegen, endlich mal die Fotos auf dem Handy zu sortieren und auch mal welche zu löschen, den Keller ausmisten, die Fenster putzen oder auch einfach mal den ewig öden Papierkram erledigen. Ja, und jetzt um diese Uhrzeit denkt man sich, ach, das kann ich auch noch nächste Woche machen. Jetzt genieße ich den späten Sonntagnachmittag. Und ich würde sagen, das machen wir gemeinsam. Und das machen wir mit Francine Jordi und nur für eine Sommernacht.

Einen schönen Sonntagnachmittag auf Radio Paloma, 100% deutscher Schlager. Jetzt mit einem Kultschlager von Roland Kaiser. Und da gab es in dieser Woche gleich zwei tolle Neuigkeiten von Roland. Erstens, auch in 2027 wird es eine Sommer-Open-Air-Tour geben. Und zweitens, der Termin für seinen Kinofilm steht fest. Am 11. Februar 2027 wird er in Deutschland und Österreich zu sehen sein. Gespielt wird Roland von Max Mauf. Den kennt man zum Beispiel aus Babylon Berlin.

0: Du machst mir Gänsehaut von Sandra Haag hier auf Radio Paloma. 100% deutscher Schlager am Sonntagnachmittag. Die neuen deutschen Schlager gibt's bei uns immer zuerst. Und wir hatten ja erst vor ein paar Wochen so eine kleine Sommergewitterwelle. Und Sie kennen das bestimmt auch, wenn es nachts durchgeregnet hat die ganze Zeit und man dann morgens das Haus verlässt, dann sieht man den Regen nicht nur durch die nassen Stellen auf dem Boden, sondern man riecht ihn auch richtig. Diesen besonderen Regengeruch, den kenne ich schon aus der Kindheit und fand ich damals schon immer ganz besonders. Und woher der kommt, darüber spreche ich jetzt mit Elisa Schuh aus der Radio Paloma Redaktion. Hi Elisa.
1: Hallo.
0: Also woher kommt denn dieser Regenduft draußen?
1: Also genau genommen riecht ja nicht der Regen, sondern das, was nass wird. Sprich eine Mischung aus Inhaltsstoffen von Pflanzen, Bakterien und vom Erdboden. Für diesen ganz besonderen Duft des Sommerregens gibt es sogar einen eigenen Namen. Petrichor. Mhm. Dieser poetische Name kommt aus dem Griechischen und besteht aus zwei Wörtern. Petra steht für Stein. Mit Ichor ist in der griechischen Mythologie eine spezielle Flüssigkeit gemeint. Die soll in den Adern der Götter fließen.
0: Okay, nach so einem Sommerregen riecht es ja ganz besonders stark. Was sind denn da die Gründe für?
1: Genau, je trockener und feinporiger der Boden, desto intensiver ist der Geruch. Mhm. Wenn die Regentropfen auf den staubigen Boden treffen, bilden sich kleine Luftbläschen mit Geruchspartikeln. Der Regenduft kommt aber auch von Pflanzen. Die produzieren in Trockenphasen ein gelbliches Öl, das auch von Böden oder Steinen aufgenommen wird. Wenn es dann regnet, wird der Geruch davon frei. Wenn es windig ist, kann ich diese Duftstoffe übrigens schon aus der Ferne riechen, selbst wenn ich noch im Trockenen stehe.
0: Absolut. Also manchmal ist es ja schon so, dass man an der Luft schon merkt, nicht nur an der feuchten Luft, sondern auch am Geruch, dass da eventuell bald ein kleines Gewitter aufziehen kann. Also ich danke dir, Elisa, für deine Infos.
1: Gerne.
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auf Radio Paloma, 100% deutscher Schlager am Sonntagnachmittag. Und das ist ein ganz besonderer Sonntag für Vincent Groß, denn der feiert heute seinen 30. Geburtstag. Wir wünschen alles Gute und im Grunde genommen hat er ja für seine eigene Playlist schon gesorgt mit seiner Getränkekarte oder auch mit der gemeinsamen aktuellen Nummer mit den Estiriore Brothers.

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Was für eine geile Zeit von Ben Zucker am Sonntagnachmittag auf Radio Paloma 100% deutscher Schlager. Das Aktuelle aus Deutschland und der Welt gibt es gleich bei uns in unseren Radio Paloma Nachrichten um 18 Uhr. Und dann geht's weiter mit unseren Schlagern der Woche mit meinem Kollegen Stefan Loll. Ich wünsche Ihnen gleich ganz viel Spaß bei Ihren 30 meistgewünschten Hits und wünsche Ihnen jetzt mit einem Song aus unserem Radio Paloma Stream Kultschlager für noch mehr Abwechslung einen richtig schönen Sonntagabend.

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1: Ich bin Dirk Zeitler. Die Pflegeversicherung ist in Finanznöten, deshalb ist eine Reform geplant, die auch deutliche Einschnitte beinhalten soll. Doch ein Punkt könnte noch revidiert werden. Der neue Bundesgesundheitsminister Lindemann will die bisher geplanten Einsparungen bei Renteneinsprüchen für pflegende Angehörige möglichst nicht umsetzen. Das sagte er der Bild am Sonntag. Zwischen Deutschland und Italien verschärft sich ein Streit über den Umgang mit Bootsflüchtlingen aus dem Mittelmeer. Der italienische Vizeregierungschef Salvini verkündete am Wochenende, sein Land werde aus Deutschland keinen einzigen illegalen Einwanderer zurücknehmen, solange deutsche Hilfsorganisationen im Mittelmeer unterwegs seien.
2: Italiens rechte Dreierkoalition von Ministerpräsidentin Giorgia Meloni begründet ihre Haltung damit, dass deutsche Hilfsorganisationen seit Jahren auf dem Mittelmeer immer wieder Bootsflüchtlinge an Bord nehmen, um sie dann in italienische Häfen zu verschiffen. Angeblich kamen auf diese Weise allein seit Jahresbeginn 2200 Migranten ins Land. Rom verlangt nun, dass diese Zahl mit der Zahl der möglichen Rückkehrer aus Deutschland verrechnet wird und besteht auf einem Ausgleich aus Berlin. Aus Rom, Christoph Sator.
1: Mit den weiter ungelösten Spannungen im Nahen Osten liegen die Benzinpreise in Deutschland nur knapp unter ihrem Rekordhoch. Superbenzin der Sorte E10 kostete nach Angaben des ADAC zuletzt im bundesweiten Tagesdurchschnitt je Liter 2,16 Euro. Damit fehlt nur wenige Cent zum Allzeithoch von 2,20 Euro aus dem März 2022.
3: Diesel ist zwar noch etwas weiter vom Allzeitrekord entfernt, hat aber zuletzt ebenfalls preislich ordentlich zugelegt. Laut ADAC zeichnet sich schon ab, 2026 könnte das bisher teuerste Tankjahr überhaupt werden. Nicht nur der Iran-Krieg treibt die Preise hoch, auch das aktuelle Niedrigwasser am Rhein erhöht die Transportkosten. Staatliche Entlastungsmaßnahmen wie zuletzt der Tankrabatt sind aktuell nicht geplant. Auf EU-Ebene machte sich zuletzt Finanzminister Klingbeil mit einigen Kollegen für eine Übergewinnsteuer bei Ölkonzernen stark. Für außergewöhnliche Gewinne müssten die Firmen dann eine Abgabe zahlen. Ursula Winkler, Nachrichtenredaktion.
1: Zum Sport. Bundesliga-Absteiger 1. FC Heidenheim hat im DFB-Pokal bei einem Viertligisten eine Demontage erlebt. Der SSV Jedelo jubelt über eine große Überraschung und seinen erstmaligen Zweitrundeneinzug. Der Regionalligist siegte 5:2 gegen Heidenheim. Zum Wetter, die aktuelle Vorhersage des Deutschen Wetterdienstes. Heute Abend im Norden wolkig und im Nordosten Schauer und vereinzelte Gewitter, sonst heiter bis wolkig und meist trocken. In der Nacht klingen die Schauer im Norden allmählich ab, Tiefstwerte 13 bis 4 Grad. Der Start in die neue Woche wird oft freundlich, nur an den Küsten immer mal wieder kurze Schauer, im Rest viel Sonnenschein. Die Temperaturen 22 bis 25 Grad, im Südwesten bis zu 28 Grad.
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7: Rein geht's an diesem Wochenende in die 863. Ausgabe ihrer 30 meistgewünschten Hits und wir legen los, na klar, mit der aktuellen Nummer 1. Hier sind die Nockies und 1. Schönes Wochenende.

Nockis und eins hier auf Radio Paloma, 100% deutscher Schlager, ihre Nummer 1 in den 30 meistgewünschten Hits in der letzten Woche. Ja, wie sieht es aber in dieser Woche aus? Verteidigen Sie den goldenen Schlagercharts-Thron oder haben wir in dieser Woche wieder eine neue Nummer 1? Sie haben es bestimmt mit Ihren drei Favoriten, die Sie uns gesagt haben. Mitmachen ist ganz einfach auf radiopaloma.de oder über die Radio Paloma App. Ab Punkt 18 Uhr gibt es die brandneue Liste und dann können Sie bereits für die kommende Ausgabe am nächsten Wochenende abstimmen. So, bevor es reingeht in die 30 meistgewünschten Hits, habe ich natürlich auch 5 brandneue Titel in dieser Woche wieder mit dabei. Das sind die Radio Paloma Hit-Tipps und auch die können Sie für die kommende Ausgabe am nächsten Samstag reinwählen. Ja, und Hit-Tipp Nummer 1 mit der Startnummer 35 kommt heute von Xandra Haag. Hier ist ihr neuester Titel. Hier ist Du machst mir Gänsehaut. 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

Neue Musik von Neon. Küss mich lieber gleich hier auf Radio Paloma. 100% deutscher Schlager in den Schlagern der Woche. Ist die Nummer nächste Woche mit dabei bei den 30 meistgewünschten Hits? Sagen Sie uns Ihre drei Lieblingshits ganz einfach auf radiopaloma.de oder über die Radio Paloma App. So, und hier kommt schon Hit-Tipp Nummer 3 mit der Startnummer 33. Hier sind DJ Herzbeat und Annemarie Alfeld. Hier ist Verlieb dich nicht in einen Heartbreak.

So klingt Tipp Nummer 4 in dieser Woche. Jörg Barusch und Totale Chaoten hier auf Radio Paloma. 100% deutscher Schlager. Tipp Nummer 4 mit der Startnummer 32. So, und hier kommt schon der fünfte und damit auch letzte Hit-Tipp mit der Startnummer 31. Hier ist neue Musik von Laura und Marc zusammen mit Amber. Hier ist Ich geb ne Runde.

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2: Das sind die 30 meistgewünschten Hits, die Sie Woche für Woche aufs Neue zusammenstellen mit Ihren 3 Favoriten, die Sie uns sagen. Ja, und in dieser Woche mitgemacht hat auch Petra Friedel aus Lautertal. Und sie ist heute Gewinnerin Nummer 1 in der 863. Ausgabe. Herzlichen Glückwunsch, Sie gewinnen ein Radio Paloma-Paket. Machen auch Sie mit, sagen Sie uns Ihre 3 Lieblingshits, zum Beispiel auch per Postkarte. Schreiben Sie auf die Ihre 3 Favoriten drauf und das Ganze geht dann an Radio Paloma, Stichwort Schlager der Woche. Postfach 15L15 in 10673 Berlin. So, gleich geht es rein in die 30 meistgewünschten Hits aus dieser Woche. Vorher, wie immer, ein kurzer Zwischenhalt in der Geschichte der Schlager der Woche. Ja, da blicken wir zurück ins Jahr 2017. Heute vor 9 Jahren die Nummer 1, Nick P. und dieser Ring.

0: Vor 9 Jahren Platz 1, Nick P. hier auf Radio Paloma, 100% deutscher Schlager in den Schlagern der Woche. Jetzt startet er der Countdown mit den 30 meistgewünschten Hits aus dieser Woche. Natürlich mit der 30. Ja, und da ging es 3 Plätze nach unten von der 27 für Helene Fischer. Und heute Nacht seit 11 Wochen mit dabei.
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Letzte Woche einer der 5 Tipps und in dieser Woche Neueinsteiger Nummer 1 von ihm mit reingewählt auf die 29. Pauline und schau mich bitte nicht so an hier auf Radio Paloma 100% deutscher Schlager. Hier sind die 30 meistgewünschten Hits, die Sie Woche für Woche aufs Neue zusammenstellen. Ja, und wie immer an dieser Stelle gucken wir auf die legendäre ZDF-Hitparade zurück. Ja, und da geht's heute zurück ins Jahr 1985. Heute vor 41 Jahren. Platz Nummer 1 in der ZDF-Hitparade, Gigi Anderson und Sommernacht in Rom. 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

Daniel Sommer, was ist letzte Nacht passiert hier auf Radio Paloma? 100% deutscher Schlager in den Schlagern der Woche. Letzte Woche die 23, diese Woche die 28. 5 Plätze ging es hier nach unten. Ja, und damit ist er in dieser Woche der Absteiger der Woche. Kein anderer Song musste so viele Plätze abgeben. Jetzt die 27, Melanie Sanders.

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0: Nino De Angelo zusammen mit Marina Marx und Bella Italia e Amore hier auf Radio Paloma. 100% deutscher Schlager in den Schlagern der Woche. Seit sagenhaften 10 Wochen mit dabei. Letzte Woche die 22, diese Woche die 25. 3 Plätze mussten sie also abgeben. Hier ist Radio Paloma mit ihren Schlagern der Woche. Ja, die erste Stunde neigt sich so langsam aber sicher in der 863. Ausgabe schon wieder dem Ende zu. Und wir gucken mal, was wir alles gehört haben. Auf der 30, Helene Fischer. Platz 29, Neueinsteiger Nummer 1, Pauline mit Schau mich bitte nicht so an.
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0: Auf der 28, Daniel Sommer, der Absteiger der Woche.
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0: Die 27 für Melanie Sanders. Auf der 26, Neueinsteiger Nummer 2, Frank Schöbel, Das Leben ist schön.
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0: Und die 25, Nino De Angelo und Marina Marx. Ja, das alles haben Sie so bestimmt mit Ihren 3 Favoriten. Machen Sie mit für die nächste Woche. Sagen Sie uns Ihre 3 Lieblingshits ganz einfach auf radiopaloma.de oder über die Radio Paloma App. Wir machen einen kurzen Zwischenhalt in der Geschichte der Schlager der Woche und blicken zurück ins Jahr 2015. Heute vor 11 Jahren Ihre Nummer 1, Beatrice Egli und Ohne Worte.
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1: Ich bin Dirk Zeitler. Mit den weiter ungelösten Spannungen im Nahen Osten liegen die Benzinpreise in Deutschland nur knapp unter ihrem Rekordhoch. Superbenzin der Sorte E10 kostete nach Angaben des ADAC zuletzt im bundesweiten Tagesdurchschnitt je Liter 2,16 Euro. Damit fehlten nur wenige Cent zum Allzeithoch von 2,20 Euro.
2: Diesel ist zwar noch etwas weiter vom Allzeitrekord entfernt, hat aber zuletzt ebenfalls preislich ordentlich zugelegt. Laut ADAC zeichnet sich schon ab, 2026 könnte das bisher teuerste Tankjahr überhaupt werden. Nicht nur der Iran-Krieg treibt die Preise hoch, auch das aktuelle Niedrigwasser am Rhein erhöht die Transportkosten. Staatliche Entlastungsmaßnahmen wie zuletzt der Tankrabatt sind aktuell nicht geplant. Auf EU-Ebene machte sich zuletzt Finanzminister Klingbeil mit einigen Kollegen für eine Übergewinnsteuer bei Ölkonzernen stark. Für außergewöhnliche Gewinne müssten die Firmen dann eine Abgabe zahlen. Ursula Winkler, Nachrichtenredaktion.
1: Zwischen Deutschland und Italien verschärft sich ein Streit über den Umgang mit Bootsflüchtlingen aus dem Mittelmeer. Der italienische Vizeregierungschef Salvini verkündete, sein Land werde aus Deutschland keinen einzigen illegalen Einwanderer zurücknehmen, solange deutsche Hilfsorganisationen im Mittelmeer unterwegs seien. Die Bundesregierung verweist hingegen auf bestehende EU-Regelungen.
3: Italiens rechte Dreierkoalition von Ministerpräsidentin Giorgia Meloni begründet ihre Haltung damit, dass deutsche Hilfsorganisationen seit Jahren auf dem Mittelmeer immer wieder Bootsflüchtlinge an Bord nehmen, um sie dann in italienische Häfen zu verschiffen. Angeblich kamen auf diese Weise allein seit Jahresbeginn 2200 Migranten ins Land. Rom verlangt nun, dass diese Zahl mit der Zahl der möglichen Rückkehrer aus Deutschland verrechnet wird und besteht auf einem Ausgleich aus Berlin. Aus Rom, Christoph Sator.
1: Die Pflegeversicherung ist in Finanznöten, deshalb ist eine Reform geplant, die auch deutliche Einschnitte beinhalten soll. Doch ein Punkt könnte noch revidiert werden. Der neue Bundesgesundheitsminister Lindemann will die bisher geplanten Einsparungen bei Rentenansprüchen für pflegende Angehörige möglichst nicht umsetzen. Zum Sport. Die Fußball-Bundesligisten Borussia Mönchengladbach und Mainz 05 sind mit klaren Siegen in die zweite Runde des DFB-Pokals eingezogen. Mainz siegte mit 9:0 beim Fünftligisten VfB Grischow. Die Gladbacher gewannen mit 5:0 beim Oberligisten TSV Schott Mainz. Union bezwang den Zweitligisten Eintracht Braunschweig auswärts mit 4:2. Zum Wetter. Die aktuelle Vorhersage des Deutschen Wetterdienstes. Heute Abend im Norden wolkig und im Nordosten Schauer und vereinzelte Gewitter, sonst heiter bis wolkig und meist trocken. In der Nacht klingen die Schauer im Norden allmählich ab. Tiefstwerte 13 bis 4 Grad. Der Start in die neue Woche wird oft freundlich, nur an den Küsten immer mal wieder kurze Schauer, im Rest viel Sonnenschein. Die Temperaturen 22 bis 25 Grad, im Südwesten bis zu 28 Grad.
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7: Rein geht's in Stunde Nummer 2 der 863. Ausgabe. Wir sind auf dem Weg zur Nummer 1 jetzt angekommen bei der 24 und dort lauert schon Neueinsteiger Nummer 3. Geht ja hier wirklich Schlag auf Schlag. Ja, letzte Woche einer der 5 Tipps und in dieser Woche neu von Ihnen mit reingewählt. Dennis Wilms und Träum von dir.

Der vierte, aber noch längst nicht letzte Neueinsteiger. Bleiben wir jetzt am schönsten, ist Julia Lindholm hier auf Radio Paloma. 100% deutscher Schlager in den Schlagern der Woche. Neu von ihm mit reingewählt auf die 23. Ja, und auf der 22 Vincent Groß und die Esteriore

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Seit 6 Wochen mit dabei, Andrea Berg. Du hast mich 1000 Mal belogen in der 2026er-Version hier auf Radio Paloma, 100% deutscher Schlager. Letzte Woche die 17, diese Woche die 21. Ja, und auf der 20 hier in den Schlagern der Woche, der Aufsteiger der Woche. 8 Plätze ging es nach oben von der 28. Hier ist Wolfgang Ziegler, das Beste an mir.

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2: Und die bestimmen Sie Woche für Woche aufs Neue mit Ihren drei Favoriten, die Sie uns sagen, ja, und mitgemacht hat in dieser Woche auch Katrin Veit aus Gernewitz. Und sie ist heute Gewinnerin Nummer 2 in der 863. Ausgabe. Herzlichen Glückwunsch, auch Sie gewinnen ein Radio Paloma Paket. Ja, machen auch Sie mit, sagen Sie uns Ihre drei Lieblingshits, Ihre drei Favoriten. Ganz einfach auf radiopaloma.de oder über die Radio Paloma App. Ab Punkt 18 Uhr gibt es die brandneue Liste und dann können Sie bereits für die kommende Ausgabe am nächsten Wochenende abstimmen. Wer schafft es auf Platz 1? Bleiben Sie weiterhin dran, fiebern Sie mit. Und apropos Nummer 1, kurzer Zwischenhalt in der Geschichte der Schlager der Woche. Wir blicken zurück ins Jahr 2022. Heute, vor 4 Jahren auf den Tag genau, Ihre Nummer 1, Howard Carpendale und Das größte Glück der Welt.
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0: 4 Jahren auf den Tag genau die Nummer 1 hier in den Schlagern der Woche. Howard Carpendale auf Radio Paloma, 100% deutscher Schlager in den Schlagern der Woche. Ja, wer schafft es in dieser Woche auf Platz 1? Wir sind auf dem Weg dorthin, jetzt angekommen bei der 19 und da ging es 3 Plätze nach unten von der 16 für Nina Mondschein.
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1: Letzte Woche die 21, diese Woche die 18. Drei Plätze ging's nach oben für Charlene und du willst es doch auch hier auf Radio Paloma 100% deutscher Schlager. Hier sind die 30 meistgewünschten Hits, die sie Woche für Woche aufs Neue zusammenstellen. Das sind ihre Schlager der Woche. Ja, und wie immer an dieser Stelle gucken wir auf die offiziellen deutschen Schlagercharts, auf die hochoffiziellen deutschen Albumschlagercharts. Ja, da richtet sich unser Blick heute an die Chartspitze, an Platz Nummer 1. Denn neu mit dabei sind die Schlagerpiloten mit ihrem Album Laguna Blue, Sterne überm Paradies. Wir sagen herzlichen Glückwunsch und hören auch jetzt diesen gleichnamigen Song Laguna Blue.

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0: auch mit dabei, Norman Lang, die Liebe schafft das schon hier auf Radio Paloma, 100% deutscher Schlager. Letzte Woche die 15, diese Woche die 17. Ja, und er ist ja in unserer aktuellen Podcast-Folge Keiner ist schlagerfrei zu Gast. Einfach mal reinklicken bei Spotify, bei YouTube und natürlich auch ganz einfach über die Radio Paloma Internetseite, über radiopaloma.de. Jetzt Platz 16, 4 Plätze ging es nach oben von der 20 für Eva Luginger und heimliche Tränen.
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0: der fünfte und auch höchste Neueinstieg in dieser Woche. Von ihm mit reingewählt, direkt auf die 15. Herzlichen Glückwunsch. Pia Sophie und ein Kuss ohne Liebe hier auf Radio Paloma. 100% deutscher Schlager in den Schlagern der Woche. 5 neue Titel haben es diese Woche mit reingeschafft. Heißt natürlich auch ganz automatisch, dass 5 Titel nicht mehr mit dabei sind. Ja, und so haben es in dieser Woche nicht mehr mit reingeschafft. Adiyama und Corbinian.
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0: Ebenfalls rausgeflogen, nach 11 Wochen wohlgemerkt, Christine Stark.
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0: Noel Terhorst ist auch nicht mehr mit am Start.
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0: Auch nicht mehr mit dabei ist Patrick Lindner.
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0: Ja, und auch Mitch Keller hat es diese Woche nicht mehr mit reingeschafft.
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0: Das alles haben Sie so bestimmt mit Ihren 3 Favoriten, die Sie uns gesagt haben. Machen Sie mit für die nächste Woche, sagen Sie uns Ihre 3 Lieblingshits. Ganz einfach auf radiopaloma.de. Nach der 15 kommt die 14 auf den Weg zur Nummer 1 und die ist unverändert zur letzten Woche. Hier ist Nick P. und du und ich.

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1: Matthias Reim, die Sterne lügen hier auf Radio Paloma. 100% deutscher Schlager. Letzte Woche die 12, diese Woche die 13. Ein Plätzchen musste er abgeben. Hier ist Radio Paloma. 100% deutscher Schlager mit den 30 meistgewünschten Hits, mit den Schlagern der Woche. Die stellen Sie Woche für Woche aufs Neue zusammen. Ja, und Stunde Nummer 2 in der 863. Ausgabe neigt sich so langsam, aber sicher dem Ende zu. Und wir gucken mal, was wir alles in dieser Stunde gehört haben. Auf der 24, Dennis Wilms, neue Musik, Träum von dir.
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1: Ah, Neueinsteiger Nummer 3. Dann danach gleich direkt Neueinsteiger Nummer 4 auf der 23. Bleiben, wenn es am schönsten ist, Julia Lindholm.
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1: Die 22 für Vincent Groß und die Estéreo Brothers.
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1: Auf der 21, Andrea Berg.
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1: Die 20 für den Aufsteiger der Woche. 8 Plätze ging's hier nach oben für Wolfgang Ziegler.
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1: Auf der 19, Nina Mondschein.
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1: Die 18 für Charlene.
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0: auf der 17 Norman Lanning.
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0: Platz Nummer 16 in dieser Woche für Eva Luginger. Auf der 15, der 5. und damit höchste Neueinsteiger, ein Kuss ohne Liebe, Pia Sophie.
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0: Platz Nummer 14 für Nick P.
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0: Und die 13, Matthias Rein.
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0: Wie sehen die Schlager der Woche in der kommenden Woche aus? Sie bestimmen es, sagen Sie uns Ihre drei Lieblingshits ganz einfach mit wenigen Mausklicks auf radiopaloma.de oder ganz bequem von der Couch aus über die Radio Paloma App. Muss man einfach nur das Telefon, das Smartphone in die Hand nehmen. Ja, machen Sie mit. Ab Punkt 18 Uhr gibt es die brandneue Liste und dann können Sie bereits für die kommende Ausgabe am nächsten Wochenende abstimmen. Wir machen einen kurzen Zwischenhalt in der Geschichte der Schlager der Woche und blicken zurück ins Jahr 2013. Heute vor 13 Jahren die Nummer 1 hier in den Schlagern der Woche, Laura Wilde und Mein Herz versteht Spanisch.

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1: Ich bin Dirk Zeitler. Außenminister Wadephul hat bei seiner Ukraine-Reise die Millionenstadt Kharkiv nur etwa 30 Kilometer von der Frontlinie mit den russischen Angreifern besucht. Dort sprach er an der Universität mit Studentinnen und Studenten und sah sich unter anderem ein mehrfach mit russischen Raketen attackiertes Kraftwerk an.
2: Es ist schon die vierte Ukraine-Reise für Außenminister Wadephul, aber seine erste in Frontnähe. Die Millionenstadt wird regelmäßig angegriffen. Allein das Kraftwerk wurde bereits 6-mal mit russischen Raketen attackiert. Auch während des Besuchs von Wadephul gab es mehrfach Luftalarm in der Stadt. Er würdigte den unheimlichen Widerstandswillen der Bewohner. An der Uni sprach er unter anderem mit einer jungen Studentin, die nach Semestern in Essen und Berlin freiwillig in ihre Heimat zurückgekehrt ist. Sie habe sich an die ständigen Luftalarme gewöhnt. Sie räumte aber auch ein, als sie kürzlich einen Drohnenangriff sah, habe sie Angst gehabt wie noch nie. Ursula Winkler, Nachrichtenredaktion.
1: Mit den weiter ungelösten Spannungen im Nahen Osten liegen die Benzinpreise in Deutschland nur knapp unter ihrem Rekordhoch. Superbenzin der Sorte E10 kostete nach Angaben des ADAC zuletzt im bundesweiten Tagesdurchschnitt je Liter 2,16 Euro. Damit fehlen nur wenige Cent zum Allzeithoch von 2,20 Euro. Italien will trotz neuer EU-Regeln bis auf Weiteres keine Migranten aus Deutschland zurücknehmen. Das sagte Vize-Regierungschef Salvini. Er begründete dies damit, dass deutsche Hilfsorganisationen mit Schiffen Flüchtlinge im Meer aufnehmen und nach Italien bringen.
2: Theoretisch muss Italien nach den neuen EU-Regeln die Menschen aufnehmen, weil jeder Migrant in dem EU-Land einen Asylantrag stellen muss, das er zuerst betreten hat. Deshalb wollen Deutschland und andere Länder Migranten wieder zurückschicken, die über die italienische Küste in die EU kamen. Trotzdem hat Rom seit Inkrafttreten des neuen Pakts Mitte Juni keinen einzigen Migranten aus Deutschland zurückgenommen. Italien sagt, das Aufnahmesystem ist komplett überlastet. Tine Klimach, Nachrichtenredaktion.
1: Zum Sport. Die Fußball-Bundesligisten Borussia Mönchengladbach und Mainz 05 sind mit klaren Siegen in die zweite Runde des DFB-Pokals eingezogen. Mainz siegte mit 9:0 beim Fünftligisten Kricho. Die Gladbacher gewannen mit 5:0 beim Oberligisten Schott Mainz. Union bezwang den Zweitligisten Eintracht Braunschweig auswärts mit 4:2. Zum Wetter, die aktuelle Vorhersage des Deutschen Wetterdienstes. Heute Abend im Norden wolkig und im Nordosten Schauer und vereinzelte Gewitter, sonst heiter bis wolkig und meist trocken. In der Nacht klingen die Schauer im Norden allmählich ab, Tiefstwerte 13 bis 4 Grad. Der Start in die neue Woche wird oft freundlich, nur an den Küsten immer mal wieder kurze Schauer, im Rest viel Sonnenschein. Die Temperaturen 22 bis 25 Grad, im Südwesten bis zu 28 Grad.
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6: Und damit geht's auf in Stunde Nummer 3 der 863. Ausgabe an diesem Wochenende. Wir sind auf dem Weg zur Nummer 1, jetzt angekommen bei der 12 und da ging es in dieser Woche ein Plätzchen nach oben von der 13 für Mariella Milana. Hier ist Worauf wollen wir warten?

0: Seit 8 Wochen schon mit dabei. Fantasy, jeder Tag mit dir hier auf Radio Paloma. 100% deutscher Schlager in den Schlagern der Woche. Letzte Woche die 9, diese Woche die 11. 2 Plätze ging es hier runter. Ja, und ebenfalls 2 Plätze nach unten ging es auf der 10 von der 8 für Anna-Karina Wojcik und Unzensiert.
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Letzte Woche die 6, diese Woche die 9. 3 Plätze musste er abgeben. Wahnsinn oder Liebe? Semino Rossi hier auf Radio Paloma. 100% deutscher Schlager in den Schlagern der Woche. Ja, nach der 9 kommt die 8 und da ging es in dieser Woche 2 Plätze nach oben für Norman Langen und Sam 9 8

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3: Ja, das sind Ihre 30 meistgewünschten Hits, die Sie Woche für Woche aufs Neue zusammenstellen mit Ihren drei Favoriten, die Sie uns sagen. Und mitgemacht hat in dieser Woche auch Max Kullmann aus München. Und er ist heute Gewinner Nummer 3 in der 863. Ausgabe. Herzlichen Glückwunsch, auch Sie gewinnen ein Radio Paloma Paket. Ja, machen auch Sie mit, sagen Sie uns Ihre drei Lieblingshits, zum Beispiel auch per Postkarte. Schreiben Sie auf die einfach Ihre drei Favoriten drauf. Und das Ganze geht dann an Radio Paloma, Stichwort Schlager der Woche, Postfach 15L15 in 10673 Berlin. Mit immer größeren Schritten gehen wir zu auf Platz Nummer 1. Ich bin schon sehr gespannt. Schaffen es die Nockis wieder auf den goldenen Schlagercharts thron oder haben wir in dieser Woche wieder eine neue Nummer 1? Bleiben Sie weiterhin dran, fiebern Sie mit und apropos Nummer 1, kurzer Zwischenhalt in der Geschichte der Schlager der Woche. Es geht zurück ins Jahr 2024. Heute vor 2 Jahren auf den Tag genau die Nummer 1. DJ Herzbeat und Neonlicht.

Heute vor zwei Jahren Platz Nummer 1, DJ Herzbeat und Neonlicht hier auf Radio Paloma, 100% deutscher Schlager in den Schlagern der Woche. Weiter geht's auf dem Weg zu Nummer 1, jetzt mit der 7 und da ging es drei Plätze nach unten von der 4 für Durch und Durch von Jolina Dreves.

0: zweite Woche in Folge mit dabei, Marie Reim, und auf allen Sprachen hier auf Radio Paloma, 100% deutscher Schlager. Sie hat nochmal einen ordentlichen Sprung nach oben gemacht, letzte Woche die 11, diese Woche die 6, 5 Plätze ging es also nach oben. Ja, und auf der 5, da ist alles gleich geblieben zur letzten Woche. Hier ist Alessa und Zwischen deinen Zeilen.
1: Durch

Letzte Woche die 3, diese Woche die 4. Einen Platz musste sie abgeben. Kerstin Ott und 1000-mal Nein hier auf Radio Paloma. 100% deutscher Schlager in den Schlagern der Woche. So, und jetzt geht's rein in die ersten 3 Plätze. Und auf der 4 ging's auch ein Plätzchen runter von der 2 für die Rodensteiner. 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

Letzte Woche die 2, diese Woche die 3. Ciao, ciao, amore. Die Rodensteiner hier auf Radio Paloma. 100% deutscher Schlager in den Schlagern der Woche. Ja, wir haben eine neue Nummer 3 und wir haben auch eine neue Nummer 2. Hören wir schon. Die alte Nummer 1. Hier sind die Nockies. Wie

Nockies und 1 hier auf Radio Paloma. 100% deutscher Schlager in den Schlagern der Woche. Letzte Woche die 1, diese Woche die 2. Das heißt, in der 863. Ausgabe ihrer 30 meistgewünschten Hits gibt es erneut eine niegelnagelneue Nummer 1 und die kommt hochgeschossen von der 7 um 6 Plätze. Herzlichen Glückwunsch, hier ist Andrea Berg und das kann uns keiner nehmen.

0: Ihre neue Nummer 1. Herzlichen Glückwunsch, Andrea Berg. Und das kann uns keiner nehmen hier auf Radio Paloma. 100% deutscher Schlager. Ja, das haben Sie so bestimmt mit Ihren drei Favoriten. Machen Sie mit für die nächste Woche. Sagen Sie uns Ihre drei Lieblingshits ganz einfach auf radiopaloma.de oder über die Radio Paloma App. Ab Punkt 18 Uhr gibt's die brandneue Liste und dann können Sie bereits für die kommende Ausgabe am nächsten Samstag abstimmen. Ich bin Stefan Loll. Freue mich, wenn Sie am nächsten Samstag auch wieder mit dabei sind. Von 15 bis 18 Uhr. Bis dahin.
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1: Ich bin Dirk Zeitler. Mit den weiter ungelösten Spannungen im Nahen Osten liegen die Benzinpreise in Deutschland nur knapp unter ihrem Rekordhoch. Superbenzin der Sorte E10 kostete nach Angaben des ADAC zuletzt im bundesweiten Tagesdurchschnitt je Liter 2,16 Euro. Damit fehlten nur wenige Cent zum Allzeithoch von 2,20 Euro.
2: Laut ADAC zeichnet sich schon ab, 2026 könnte das bisher teuerste Tankjahr überhaupt werden. Nicht nur der Iran-Krieg treibt die Preise hoch, auch das aktuelle Niedrigwasser am Rhein erhöht die Transportkosten. Staatliche Entlastungsmaßnahmen wie zuletzt der Tankrabatt sind aktuell nicht geplant. Auf EU-Ebene machte sich zuletzt Finanzminister Klingbeil mit einigen Kollegen für eine Übergewinnsteuer bei Ölkonzernen stark. Für außergewöhnliche Gewinne müssten die Firmen dann eine Abgabe zahlen. Ursula Winkler, Nachrichtenredaktion.
1: Zwischen Deutschland und Italien verschärft sich ein Streit über den Umgang mit Bootsflüchtlingen aus dem Mittelmeer. Der italienische Vizeregierungschef Salvini verkündete, sein Land werde aus Deutschland keinen einzigen illegalen Einwanderer zurücknehmen, solange deutsche Hilfsorganisationen im Mittelmeer unterwegs seien. Die Bundesregierung verweist hingegen auf bestehende EU-Regelungen.
3: Italiens rechte Dreierkoalition von Ministerpräsidentin Giorgia Meloni begründet ihre Haltung damit, dass deutsche Hilfsorganisationen seit Jahren auf dem Mittelmeer immer wieder Bootsflüchtlinge an Bord nehmen, um sie dann in italienische Häfen zu verschiffen. Angeblich kamen auf diese Weise allein seit Jahresbeginn 2200 Migranten ins Land. Rom verlangt nun, dass diese Zahl mit der Zahl der möglichen Rückkehrer aus Deutschland verrechnet wird und besteht auf einem Ausgleich aus Berlin. Aus Rom, Christoph Sator.
1: Die Pflegeversicherung ist in Finanznöten, deshalb ist eine Reform geplant, die auch deutliche Einschnitte beinhalten soll. Doch ein Punkt könnte noch revidiert werden. Der neue Bundesgesundheitsminister Lindemann will die bisher geplanten Einsparungen bei Rentenansprüchen für pflegende Angehörige möglichst nicht umsetzen. Zum Sport. Die Fußball-Bundesligisten Borussia Mönchengladbach und Mainz 05 sind mit klaren Siegen in die zweite Runde des DFB-Pokals eingezogen. Mainz siegte mit 9:0 beim Fünftligisten VfB Krischow. Die Gladbacher gewannen mit 5:0 beim Oberligisten TSV Schott Mainz. Union bezwang den Zweitligisten Eintracht Braunschweig auswärts mit 4:2. Zum Wetter, die aktuelle Vorhersage des Deutschen Wetterdienstes. Heute Abend im Norden wolkig und im Nordosten Schauer und vereinzelte Gewitter, sonst heiter bis wolkig und meist trocken. In der Nacht klingen die Schauer im Norden allmählich ab, Tiefstwerte 13 bis 4 Grad. Der Start in die neue Woche wird oft freundlich, nur an den Küsten immer mal wieder kurze Schauer, im Rest viel Sonnenschein. Die Temperaturen 22 bis 25 Grad, im Südwesten bis zu 28 Grad.
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1: Ich bin David Riemer. Gesundheitsminister Linnemann hat sich gegen die geplanten Einsparungen bei den Rentenansprüchen pflegender Angehörige ausgesprochen. Das machte er bei der Bild am Sonntag deutlich. Unterstützung bekommt er dafür von den gesetzlichen Krankenkassen und der Stiftung Patientenschutz.
2: Wer seine Angehörigen pflegt, soll künftig weniger Rente als bisher bekommen. Das sehen die bisherigen Sparpläne vor. Diesen Punkt will Linnemann ändern. Er nennt die Pflegenden die Alltagshelden Deutschlands. Patientenschützer loben bereits das Ende eines politischen Irrwegs. Auch der Spitzenverband der gesetzlichen Kassen nennt die Kürzungen für Pflegende einen falschen Ansatz. Es brauche zur Finanzierung eine bessere Lösung, als weiter die Beitragszahler der Pflegeversicherung zur Kasse zu bitten, sagte Vorstandschef Blatt. Aus Berlin Ursula Winkler.
1: Mit den weiter ungelösten Spannungen im Nahen Osten liegen die Benzinpreise in Deutschland nur knapp unter ihrem Rekordhoch. Superbenzin der Sorte E10 kostete nach Angaben des ADAC am Samstag im bundesweiten Tagesdurchschnitt 2,17 Euro je Liter. Damit fehlen nur wenige Cent zum Allzeithoch von 2,20 Euro aus dem März 2022. Für Diesel mussten Autofahrer am Samstag im Schnitt 2,26 Euro je Liter zahlen, so der ADAC. Wie gefährlich ist die AfD? Braucht es eine Brandmauer oder gar ein Parteiverbot? Darüber sind sich die Deutschen laut einer aktuellen Umfrage des INSA-Instituts im Auftrag der Bild sehr uneins.
3: Haben Sie Angst vor der AfD? Auf diese Frage antworten in der Umfrage 49% mit Nein, 42% mit Ja. Überdurchschnittlich hoch ist die Angst bei Älteren. Dass die AfD rechtsextrem ist, bejaht dabei übrigens mehr als die Hälfte der Befragten. Das haben also offenbar auch Menschen keine Angst vor der AfD, obwohl sie glauben, dass sie rechtsextrem ist. Bei den Ostwahlen könnte es bei AfD-Erfolgen darum gehen, ob andere Parteien mit ihr zusammenarbeiten. 39% sind in der INSA-Umfrage dafür. Knapp 50% plädieren dagegen für eine Brandmauer. Aus Berlin Ronny Tochau.
1: Die Fußball-Bundesligisten Mönchengladbach, Mainz und Freiburg sind mit klaren Siegen in die zweite Runde des DFB-Pokals eingezogen. Der in die zweite Liga abgestiegene 1. FC Heidenheim und der FC St. Pauli erlebten Blamagen. Die Ergebnisse: Schott Mainz-Gladbach 0:5, Krischow Mainz 0:9, Düsseldorf-Freiburg 1:5, Braunschweig-Union Berlin 2:4, Lübeck-Paderborn 2:4, Essen-St. Pauli 2:0 und Jeddelo-Heidenheim 5:2. Zum Wetter die aktuelle Vorhersage des Deutschen Wetterdienstes. In der Nacht im Norden bewölkt, im Nordosten lassen die Schauer allmählich nach. Im Rest kaum Wolken oder klar und trocken. Tiefstwerte 4 bis 13 Grad. Tagsüber im Norden und Osten neben einigen Wolken auch mal sonnig, nur vereinzelt kann es mal nass werden. Sonst sehr sonnig und warm bei Werten von 22 bis 28 Grad, an den Küsten etwas kühler.
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1: Ich bin David Riemer. Außenminister Wadephul hat bei seiner Ukraine-Reise die Millionenstadt Kharkiv nur etwa 30 Kilometer von der Frontlinie mit den russischen Angreifern besucht. Unter anderem sprach er an der Universität mit Studentinnen und Studenten und sah sich ein mehrfach mit russischen Raketen attackiertes Kraftwerk an.
2: Es ist schon die vierte Ukraine-Reise für Außenminister Wadephul, aber seine erste in Frontnähe. Die Millionenstadt wird regelmäßig angegriffen. Allein das Kraftwerk wurde bereits 6-mal mit russischen Raketen attackiert. Auch während des Besuchs von Wadephul gab es mehrfach Luftalarm in der Stadt. Er würdigte den unheimlichen Widerstandswillen der Bewohner. An der Uni sprach er unter anderem mit einer jungen Studentin, die nach Semestern in Essen und Berlin freiwillig in ihre Heimat zurückgekehrt ist. Sie habe sich an die ständigen Luftalarme gewöhnt. Sie räumte aber auch ein, als sie kürzlich einen Drohnenangriff sah, habe sie Angst gehabt wie noch nie. Ursula Winkler, Nachrichtenredaktion.
1: Zwei Bergdramen in Tirol haben Deutsche das Leben gekostet. Dort ist ein 19-Jähriger aus Hamburg in den Tod gestürzt und bei einer Bergtour verunglückte ein Mann aus Oberursel tödlich.
3: Gleich zwei Deutsche sind in Tirol vor den Augen ihrer Freunde und Verwandten in den Tod gestürzt. Ein 19-Jähriger aus Hamburg fällt in einem Klettergarten am Großglockner, da wo man eigentlich gesichert ist, aus 40 Metern höher in die Tiefe. Die Freunde können nichts mehr machen. In den Zillertaler Alpen stürzt ein 64-Jähriger aus Oberursel beim Gipfelabstieg vor den Augen seines Sohnes und seines Neffen 80 Meter tief. Der Notarzt kann nur noch den Tod feststellen. Aus Genf, Christiane Ulrich.
1: Wegen schwerer Brände im US-Bundesstaat Nevada sind 42.000 Menschen zur Evakuierung aufgefordert worden. Weitere 45.000 sollten sich darauf vorbereiten oder ihre Häuser verlassen. Inzwischen stehen mehr als 5.200 Hektar in Flammen. Das entspricht einer Fläche von fast 7.300 Fußballplätzen. 6 Menschen wurden verletzt. Laut der Einsatzkräfte wurde das Feuer von Menschen verursacht. Die Fußball-Bundesligisten Mönchengladbach, Mainz und Freiburg sind mit klaren Siegen in die zweite Runde des DFB-Pokals eingezogen. Denn die zweite Liga abgestiegene 1. FC Heidenheim und der FC St. Pauli erlebten Blamagen. Die Ergebnisse: Schott Mainz-Gladbach 0:5, Krischow Mainz 0:9, Düsseldorf-Freiburg 1:5, Braunschweig-Union Berlin 2:4, Lübeck-Paderborn 2:4, Essen-St. Pauli 2:0 und Jeddelo-Heidenheim 5:2. Zum Wetter die aktuelle Vorhersage des deutschen Wetterdienstes. In der Nacht im Norden bewölkt, im Nordosten lassen die Schauer allmählich nach, im Rest kaum Wolken oder klar und trocken. Tiefstwerte 4 bis 13 Grad. Tagsüber im Norden und Osten neben einigen Wolken auch mal sonnig, nur vereinzelt kann es mal nass werden. Sonst sehr sonnig und warm bei Werten von 22 bis 28 Grad, an den Küsten etwas kühler. Am Dienstag in der Nordosthälfte sonnig und trocken, in der Mitte und im Süden gebietsweise etwas Regen. 20 bis 27 Grad maximal.
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1: Ich bin David Riemer. Gesundheitsminister Linnemann hat sich gegen die geplanten Einsparungen bei den Rentenansprüchen pflegender Angehöriger ausgesprochen. Das machte er bei der Bild am Sonntag deutlich. Unterstützung bekommt er dafür von den gesetzlichen Krankenkassen und der Stiftung Patientenschutz.
2: Wer seine Angehörigen pflegt, soll künftig weniger Rente als bisher bekommen. Das sehen die bisherigen Sparpläne vor. Diesen Punkt will Linnemann ändern. Er nennt die Pflegenden die Alltagshelden Deutschlands. Patientenschützer loben bereits das Ende eines politischen Irrwegs. Auch der Spitzenverband der gesetzlichen Kassen nennt die Kürzungen für Pflegende einen falschen Ansatz. Es brauche zur Finanzierung eine bessere Lösung, als weiter die Beitragszahler der Pflegeversicherung zur Kasse zu bitten, sagte Vorstandschef Blatt. Aus Berlin Ursula Winkler.
1: Mit den weiter ungelösten Spannungen im Nahen Osten liegen die Benzinpreise in Deutschland nur knapp unter ihrem Rekordhoch. Superbenzin der Sorte E10 kostete nach Angaben des ADAC am Samstag im bundesweiten Tagesdurchschnitt 2,17 Euro je Liter. Damit fehlen nur wenige Cent zum Allzeithoch von 2,20 Euro aus dem März 2022. Für Diesel mussten Autofahrer am Samstag im Schnitt 2,26 Euro je Liter zahlen, so der ADAC. Wie gefährlich ist die AfD? Braucht es eine Brandmauer oder gar ein Parteiverbot? Darüber sind sich die Deutschen laut einer aktuellen Umfrage des INSA-Instituts im Auftrag der Bild sehr uneins.
3: Haben Sie Angst vor der AfD? Auf diese Frage antworten in der Umfrage 49% mit Nein, 42% mit Ja. Überdurchschnittlich hoch ist die Angst bei Älteren. Dass die AfD rechtsextrem ist, bejaht dabei übrigens mehr als die Hälfte der Befragten. Es haben also offenbar auch Menschen keine Angst vor der AfD, obwohl sie glauben, dass sie rechtsextrem ist. Bei den Ostwahlen könnte es bei AfD-Erfolgen darum gehen, ob andere Parteien mit ihr zusammenarbeiten. 39% sind in der INSA-Umfrage dafür. Knapp 50% plädieren dagegen für eine Brandmauer. Aus Berlin Ronny Tochau.
1: Die Fußball-Bundesligisten Mönchengladbach, Mainz und Freiburg sind mit klaren Siegen in die zweite Runde des DFB-Pokals eingezogen. Der in die zweite Liga abgestiegene 1. FC Heidenheim und der FC St. Pauli erlebten Blamagen. Die Ergebnisse: Schott Mainz-Gladbach 0:5, Krischow Mainz 0:9, Düsseldorf-Freiburg 1:5, Braunschweig-Union Berlin 2:4, Lübeck-Paderborn 2:4, Essen-St. Pauli 2:0 und Jeddelo-Heidenheim 5:2. Zum Wetter die aktuelle Vorhersage des Deutschen Wetterdienstes. In der Nacht im Norden bewölkt, im Nordosten lassen die Schauer allmählich nach, im Rest kaum Wolken oder klar und trocken. Tiefstwerte 4 bis 13 Grad. Tagsüber im Norden und Osten neben einigen Wolken auch mal sonnig, nur vereinzelt kann es mal nass werden. Sonst sehr sonnig und warm bei Werten von 22 bis 28 Grad, an den Küsten etwas kühler. Am Dienstag in der Nordosthälfte sonnig und trocken, in der Mitte und im Süden gebietsweise etwas Regen. 20 bis 27 Grad maximal.
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1: Ich bin David Riemer. Das politische Berlin erwacht, die Sommerpause ist zu Ende. Unter anderem steht das erste Treffen der CDU-Spitze auf dem Programm. Bundeskanzler und Parteichef Merz ist aus seinem Urlaub zurück und leitet heute die Sitzung des CDU-Präsidiums.
2: Man kann im Sinne von Merz nur hoffen, dass er sich gut erholt hat in den letzten 3 Wochen, denn es dürfte direkt anstrengend werden. Da ist die Unzufriedenheit in den eigenen Reihen mit Merz' Führungsstil. Da sind seine katastrophalen persönlichen Umfragewerte. Und da sind die schwachen Umfragen aus CDU-Sicht vor den Landtagswahlen im Herbst. Und da ist auch noch der Koalitionspartner SPD, mit dem es auch nicht rund läuft. Morgen trifft sich die schwarz-rote Bundesregierung im Schloss Neuhardenberg in Brandenburg. Eine Arbeitsklausur, wie es heißt, ausdrücklich kein Krisentreffen. Aus Berlin, Uli Reitinger.
1: Mit den weiter ungelösten Spannungen im Nahen Osten liegen die Benzinpreise in Deutschland nur knapp unter ihrem Rekordhoch. Superbenzin der Sorte E10 kostete nach Angaben des ADAC zuletzt im bundesweiten Tagesdurchschnitt 2,17 Euro je Liter. Damit fehlen nur wenige Cent zum Allzeithoch von 2,20 Euro aus dem März 2022.
3: Diesel ist zwar noch etwas weiter vom Allzeitrekord entfernt, hat aber zuletzt ebenfalls preislich ordentlich zugelegt. Laut ADAC zeichnet sich schon ab, 2026 könnte das bisher teuerste Tankjahr überhaupt werden. Nicht nur der Iran-Krieg treibt die Preise hoch, auch das aktuelle Niedrigwasser am Rhein erhöht die Transportkosten. Staatliche Entlastungsmaßnahmen wie zuletzt der Tankrabatt sind aktuell nicht geplant. Ursula Winkler, Nachrichtenredaktion.
1: Mit internationalen Gästen begeht die Ukraine heute den 35. Jahrestag ihrer Unabhängigkeit. In Kiew wird auch EU-Ratspräsident Costa erwartet. Die Ukraine erlangte ihre Unabhängigkeit am 24. August 1991 von der Sowjetunion. Im Mittelpunkt steht auch die weitere Unterstützung der westlichen Verbündeten im Kampf gegen Russlands Angriffskrieg. Im Osten der türkischen Hauptstadt Ankara bekämpfen Einsatzkräfte einen großflächigen Waldbrand. Das Feuer brach im Bezirk Mamak aus, eine Person wurde festgenommen. Die genaue Brandursache wird noch untersucht. Ob Wohngegenden gefährdet sind, ist noch unklar. Zum Wetter die aktuelle Vorhersage des Deutschen Wetterdienstes. In der restlichen Nacht lassen die Schauer im Nordosten allmählich nach. Im Rest oft klar und trocken, es kühlt sich auf 4 bis 13 Grad ab. Tagsüber im Norden und Osten ein Sonne-Wolken-Mix, dabei meist trocken. Sonst viel Sonne bei Werten zwischen 22 und 28 Grad, an den Küsten etwas kühler. Am Dienstag in der Nordosthälfte sonnig und trocken, in der Mitte und im Süden gebietsweise etwas Regen.
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